0: DO5 DB DN9 DPA.
1: Jo, guten Morgen, Peter. DO5 DB.
0: Oh, einen wunderschönen guten Morgen. Ich hatte schon zweimal durchgerufen. Hast du genickert?
1: Du hast schon zweimal gerufen? Oh, dann habe ich zu leise gehabt hier. Nein, ich war draußen im Garten am Witzern.
0: Ist jetzt dein Pool wieder leer oder wie? Jetzt wird's doch warm.
1: Nein, nein. Der Pool braucht auch eine Quelle, ne? Dass er voll wird. Die habe ich da angezapft. Da ist wirklich alles jetzt schon knacketrocken und ich hatte so ein paar Stellen auch nachgesät, wo der Rasen was nötig hatte und da habe ich gerade mal so meine Runde gedreht und habe da alles schön erstmal angefeuchtet.
0: Ja, das hört sich natürlich gut an. Sag mal was zu meiner Modulation. Ich habe hier ein anderes Mic dran. An meiner 300er, wie klingt das?
1: Ja, habe ich schon gemerkt. Aber lass uns mal direkt gehen, da kann man das noch besser bestimmen, wie übers Relais.
0: Ja, aber ist es denn hier laut, klar und deutlich drüber oder, ja, weiß ich nicht.
1: Klar und deutlich ist es auf jeden Fall, aber nicht so laut, wie du sonst immer bist, ne?
0: Ja gut, ist ein Handmikrofon, ne?
1: Ja, ist aber sehr originalgetreu, deine Stimme, ne? Also, kannst du durchaus so lassen.
0: Ja, alles klar, weiß ich erstmal Bescheid. Gut, dann muss ich aber erstmal ein anderes Gerät dran machen hier und ja, dann können wir mal wechseln.
1: Okay, ein anderes Gerät. Noch eins dran machen? Das glaube ich jetzt nicht.
0: Ja, ich hatte hier was die Tage ergattert, die hatte ich noch gar nicht angefeuert und ja, das habe ich gestern mal gemacht. Wollte ich gestern eigentlich auch testen, aber du kennst ja mein elendiges Leid, ne? Wieder eingeschlafen.
1: Ja, naja, ich habe es mir fast gedacht, ne? Ja, ich war noch, der Michael, der war auch noch on air gewesen bis, weiß ich nicht, 1:30 oder sowas. Da hat die noch mitgesprochen, sagte ich schon, ich sag, ach, der Peter wollte sich eigentlich auch noch reingemeldet haben. Ich sag, aber der wird wohl bestimmt wieder eingeschlafen sein. Ja gut, dann lass uns mal Kurs Y machen, ich gehe dann schon mal rüber und warte da auf dich.
0: Ja, alles klar, da weiß ich Bescheid. Ich wechsle, sobald ich hier das Gerät umgesteckt habe. Alles klar, DN9 DPA, Kurs Y.
1: Ja, aber kannst du auch, ich weiß ja nicht, ob das jetzt möglich ist, mit dem Gerät dich da mal melden, dann kann man ja vielleicht noch einen Unterschied irgendwie merken, damit das Relais da zwischen weg ist, weißt du, auf direkt klingt das ja doch noch immer ein bisschen anders wie über das Relais.
0: Ja, da müsste ich mal gucken, ob ich mit der Antenne nach dir darüber komme, ne? Das glaube ich kaum, weil ich habe da nur so eine Mobilspargel an hier.
1: Lass uns mal einfach probieren. Man weiß ja nie. Wenn es nicht klappt, dann baust du eben um.
0: So machen wir das. Das ist der Weg.
1: Ja, DO5 DB Kurs Y.

0: Allgemeiner Anruf von 416.
1: TO1YFF, DG1, DRC in Dortmund, hallo.
0: Ja, guten Morgen. Jetzt wollte ich gerade deinen Rufwellen aufschreiben. DG1, das ist was, habe ich verstanden, Entschuldigung.
1: Das ist nicht schlimm, ich habe das zu schnell gesagt. Hier ist Delta Golf 1, Delta Alpha Charlie, DG1, DRC. Du bringst ein bisschen Prasseln mit und bist leise. Kannst du eventuell ein bisschen lauter ins Mikro sprechen? Mein Name ist Christoph, Mikrofon zurück.
0: Ja, hallo Christoph, grüß dich. Versuche ich mal. Eigentlich spreche ich ein bisschen lauter, aber ich habe eben einmal kurz einen allgemeinen Anruf. Bei all habe ich aufgehört und dann habe ich mich rückwärts gehört. Das war sehr laut und da habe ich gesagt, jetzt nimmst du das Mikrofon mal weiter vom Mund weg und vielleicht kann man mich da besser verstehen. Das Prasseln könnte natürlich sein, dass das von meinem Standort aus hängt. Ich habe nur, ich könnte ein bisschen mehr Leistung machen, ich habe 5 Watt Auslandsleistung. Ich stehe in der Nähe von 40 Kilometern nördlich von Bielefeld am südlichen Hang des Wiengebirges.
1: Oh wow, das ist natürlich ein Stückchen weg, das ist ja klasse. Ja, ich stehe hier in Dortmund, im Süden von Dortmund und kann das Relais, wenn ich hier aus dem Dachfenster gucke, sehen. Und es ist nicht so weit weg, das ist für mich kein Problem. Ich benutze jetzt den 2-Meter-Einstieg in Dortmund in dem Relaisverbund. Du wirst wahrscheinlich einen anderen Einstieg verwenden, wenn du hinter Bielefeld stehst, das ist ja toll.
0: Ich habe die Frequenz 145.737.5. Ich müsste eigentlich auf der Direktfrequenz sein von dem Relais DW0DO. Ist das richtig, DW0DO? Da müsste ich eigentlich direkt drauf gucken. Ich habe keinen anderen Einstieg, wüsste ich jetzt auch nicht, von wo ich da aus hinkommen könnte und wie das funktioniert. Ich meine, ich weiß, dass Osnabrück ja auch ein Relais verbunden hat und dass man von da aus nach da, aber ich habe die Serie letztes Mal gehört und wollte es auftasten und dann habe ich geschaut und sagte doch jemand DW0DO und dann habe ich raufgeguckt und war das da mit diesem 67 Hertz und dann habe ich das mal probiert und ich rufe eigentlich normalerweise fast täglich rein, um zu überprüfen, ob ich das dauerhaft arbeiten kann und nicht, ob das irgendwie angehobene Bedingungen sind.
1: Verstehe. Oh, das ist natürlich ganz was anderes. Du machst tatsächlich eine Direktverbindung hier auf das Dortmunder 2-Meter-Relais von deinem Standort. Das ist ja eine ordentliche Strecke. Respekt. Dafür klappt es wirklich gar nicht schlecht. Da kann man das leichte Prasseln und Rauschen locker verkraften. Du bist gut zu verstehen, wenn du laut genug ins Mikrofon sprichst und dann klappt das schon ganz gut. Das finde ich ja großartig. Was für ein Setup oder für eine Anlage benutzt du da? Das würde mich interessieren. Wie viel Leistung zum Beispiel machst du jetzt im Moment?
0: Ja, das wollte ich jetzt gerade mal ein bisschen umstellen. Ich habe hier gewaltige Leistungen von 5 Watt Ausgangsleistung am Funkgerät. Das Funkgerät ist ein FT897 All-Mode Funkgerät von IAESO. Das Einzige, was ich habe, ich habe eine Antenne vor, ja, ich sag mal 72 cm, ich weiß schon gar nicht mehr, was das für eine ist. Die ist mal vor 30 Jahren aufgekommen und seitdem ist wieder runter. Ich habe immer Probleme mit unserem nördlichen Relais, was gar nicht so weit weg ist, die 30 Kilometer. Also es kommt genauso stark an wie jetzt Dortmund und das liegt aber von hier aus gesehen hinter dem Wiengebirge, also auf der nördlichen Seite. Und das war schon mal stärker und da habe ich irgendwie immer gedacht, das würde bei meiner Antenne liegen. Aber irgendwie kann es ja wohl doch nicht sein, sonst würden wir beide nicht zusammen sprechen können. Ne? Also ganz normal 5 Watt Ausgangsleistung. Ich wollte die ein bisschen erhöhen auf 10 Watt oder 15 Watt, dann würde ich deine Ohren vielleicht so ein bisschen, das würde deinen Ohren vielleicht ein bisschen besser gut tun.
1: Ja, sehr gerne. Das würde mir etwas besser gefallen. Wenn du die Leistungen erhöhen kannst, wäre das echt klasse. Eine Verdreifachung wäre schon super. Da bin ich mal gespannt. Ich gebe dir gerne einen Rapport zurück.
0: Ja, aber ich muss erst so. Ich bin mit dem Funkgerät nicht so firm, weil eigentlich mache ich mehr Kurzwelle und habe für 2 Meter noch ein anderes Gerät. Ich muss da einmal suchen. Ich bin jetzt bei der Einstellung 35, da kann es nicht sein. Ich weiß ja, dass ich 5 Watt eingestellt habe. Muss ich mir einmal ein paar Sekunden Zeit geben?
1: Ja, sehr gerne. Ich mache in der Zwischenzeit einen Durchgang und die Geduld bringe ich locker auf für so eine spannende Verbindung hier über das Dortmunder 2-Meter-Relais. Ja, das ist schon ausgezeichnet. Ich war jetzt erstaunt, dass du 5 Watt gesagt hast. Das finde ich klasse. Also das muss mit deiner Topografie und deinem Standort zusammenhängen. Du hast wahrscheinlich eine relativ große Höhe dort, dass du sozusagen über den Horizont hier zu dem Schwerter-Funkturm gelangen kannst. Ja. Großartige Verbindung. Freut mich sehr. Das ist schon mal ein gelungener Tag heute.
0: Ja, genau. DG1, DAC, DO1, Y, das zurück. So, jetzt habe ich mal auf 15 Watt geschaltet. Ob es jetzt was ausgemacht hat, weiß ich nicht. Das kannst du ja vielleicht besser beurteilen. Ja, ich glaube, es ist nur möglich. Ich bin auf der Südseite des Siebengebirges. Also Siebengebirge kann ich jetzt sehen, ich bin nicht weit weg. Hängen von der Südseite ziemlich nah dran. Deswegen ist die Nordseite auch nicht so toll. Da müsste ich denn schon weiter, wie sag mal, östlich wieder, nicht, wo es ein bisschen abfällt. Da schieße ich schon mal durch. Hannover ist kein Problem für mich. Und von daher, aber eben, ich bin ja 134 Meter hoch. Die Antenne ist dementsprechend nochmal so 140, 145. Ist jetzt nicht das Wahre vom Ei, also sind jetzt keine 200, 300 Meter. Sonst würde ich auf dem Gebirge stehen. Aber ich denke mal, freie Sicht Richtung Süden. Und ich glaube, das Gerät Schwerte steht, glaube ich, auch irgendwo ein bisschen oberkünftig, ne? Und dann würde ich sagen, komme ich über den Teutoburger Wald rüber und das passt.
1: Ja, also die Leistungserhöhung ist sehr wertvoll hier für das QSO und das Dortmunder Relais. Das Passeln ist jetzt fast ganz weg und es ist noch ein geringer Rauschanteil da, den man aber locker verkraften kann, der liegt so bei 10-20%, das ist kein Problem. Aber dafür kommst du klar und deutlich rüber. Das ist mal top. Ich dachte natürlich, du wärst noch höher, aber so roundabout 140 Meter, das ist natürlich gar nicht so hoch, weil tatsächlich der Teuto ist ja noch dazwischen. Ne? Ich bin öfter im Teutoburger Wald, von dort aus kann ich auch mit dem Handfunkgerät, zum Beispiel vom Felmerstod oder vom Köterberg aus, auch mit kleiner Leistung und Handfunk das Dortmunder Relais arbeiten. Aber dass man dann vom Wiengebirge noch bis hier rüberkommt, das ist echt klasse. Machst du denn eine Rundstrahlantenne für 72 oder ist das nicht JAG?
0: Nee, das ist eine Rundstrahlantenne. Ich sag mal, das ist eine Diamond, ich glaube eine 200er. Darum sage ich ja, ich hatte eben gesagt, ich weiß schon gar nicht mehr, wie das Ding heißt, weil die ja schon vor 30 Jahren aufgekommen ist. Und darum, also die funktioniert aber noch. Ich bin mal vor kurzem mit so einem Hubsteiger hoch gewesen, habe dann nochmal so ein bisschen die Verbindung sauber gemacht und die das Antennenkabel wieder reingeschraubt und das Isolierband an den Masten befestigt, ne? Weil das doch über die Jahre doch sich dann löst. Ne? Und naja, gut, aber funktioniert und für mich war jetzt immer nur wichtig, war das jetzt Überreichweite, diese Geschichte hier? Ich habe auch schon mal mit anderen Leuten gesprochen. Oder ist es eine dauerhafte Verbindung? Aber ich denke mal, es wird eine dauerhafte Verbindung sein. Vielleicht wird es bei extremen Wetterbedingungen vielleicht mal schlechter werden. Das kann ja schon gut möglich sein. Ne? Das will ich jetzt gar nicht mehr sagen. Aber das ist ja schon eine brauchbare Geschichte.
1: Ja, auf jeden Fall. Das ist eine brauchbare Geschichte. So kannst du hier problemlos QSO über das Dortmunder Relais in den Relaisverbund machen. Da bist du relativ gut zu verstehen. Und ja, finde ich sehr erstaunlich. Ne? Da hast du jetzt ein neues Hausrelais, HI.
0: Ja, ja, genau. Aber ich habe gerade bemerkt, es sind leichte Interferenzen, glaube ich, noch teilweise mit anderen Relais. Ne? Ich habe ja jetzt mal ein bisschen höher geschaltet Und wenn die kein 1750 Herzturm brauchen, dann löse ich natürlich irgendwo anders auch mal Relais. Ich glaube, dieses 7375, der wird ja wohl auch im südlichen Raum noch irgendwo, vielleicht da, wo ich hinkomme, auch noch andere Relais geben, nicht, die man auftasten kann. Und das scheint mir gerade so der Fall zu sein.
1: Oh, das weiß ich nicht genau. Hier auf dem Relais ist ja der 67 Hertz Sub-Audioton noch, den man benötigt, um es aufzutasten. Wenn das andere Relais, was du da mit hochziehst, keinen 67 Hertz Sub-Audioton oder, naja, den Ton hat oder überhaupt keinen Sub-Audioton, dann kann das schon sein, das ist richtig. Aus dem Kopf kenne ich kein anderes Relais hier auf dieser QRG. Ich habe hier noch kein anderes gehört, logisch. Das ist natürlich auch eine Sache, nicht? Ja, möglicherweise gibt es da noch eins. Ich schaue gleich mal nach. Ich interessiere mich dafür und will mal gucken, welche Relaisfrequenzen auf dieser QRG noch liegen. Und da bin ich mal gespannt. Ja, das finde ich alles sehr klasse und freue mich, dass das so gut funktioniert. Das sind solche seltenen Momente im Funkeralltag, die das Leben interessant machen. Die X200 habe ich übrigens auch hier auf dem Dach, kann ich empfehlen. Die ist auch schon seit den, weiß ich nicht, 20 Jahren oder so, über 20 Jahre wird die hier schon auf dem Dach sein. Und das ist die etwas längere, die ist etwa, sagen wir mal, so 2 Meter lang, aus 2 Teilen, hat in der Mitte noch dieses Verbindungselement. Ja, und 4,5 dB Gewinn, ne? Das macht schon einiges aus. Und auf 70 sogar noch ein bisschen mehr. Ich mag die Antenne sehr und das hat sich wirklich gelohnt, die hier zu montieren. Und bei dir scheint das der gleiche Fall zu sein. Die kann man empfehlen.
0: Ja, das stimmt leider dafür, Christoph, ne? Aber ich sehe gerade, ja, wie du da oben bei dir, also so einen großen Antennenbaum habe ich nicht. Ich habe die Antenne, die daneben sitzt, mit dem Ausleger. So eine habe ich auch noch. Das ist, denke ich mal, so eine Halbbereichsantenne, weil die Strahler nach unten gehen. Das habe ich jetzt bis jetzt aber auch noch nicht, ich sag mal, da drauf gebracht, weil ich es vielleicht auch noch nicht brauchte. Aber das wäre schon mal ganz interessant. Aber dafür muss man einen langen Ausleger haben. Und ich habe mehr so ein U-Stück. Und da komme ich leider doch zu nah dran an die andere Antenne, nicht? Und da müsste ich die andere schon wieder tiefer machen, aber hätte ich da oben noch, weil ich habe vor kurzem meine 2 Meter horizontale Antenne, die ich aber fest verbaut Richtung Süden hatte, die hatte ich jetzt dementsprechend abmontiert, wo wir unser Haus gestrichen haben, da hatte ich so ein Kettenfahrzeug mit so einem Hubwagen nicht drauf und dann bin ich da oben angekommen. Weil ich auch Probleme mit den Füßen habe, bin auch schon ein bisschen älter und ich weiß gar nicht, dass ich mich jetzt nicht trauen würde, aber man soll ja mit einem gewissen Alter auch vorsichtig sein, was man macht und wo man unbedingt drauf gehen muss oder ob man es nicht vielleicht noch mit anderen Sachen da macht. Ne? Also von daher muss man da nochmal abwarten, was ich da jetzt noch mache oder so. Ne? Aber gut, alles soweit in Ordnung. Ich bin gerade auf deiner Homepage und guck mir das da so ein bisschen an. Bei mir ist ja nicht ganz so viel zu sehen. Ich bin da nur mit dem, mein eigenes Haus sieht man da, mein Betriebsbulli, da sage ich das auf einfach mal und das war schon. Ne? Also so viel habe ich da jetzt auch nicht reingebracht, sage ich jetzt mal. Wollte ich da irgendwann noch mal ändern, aber bin ich bis jetzt auch noch nicht zugekommen. Nee, das klappt ganz gut, muss ich ganz ehrlich sagen. Dann kann man ja öfters hier mal einen allgemeinen Anruf loslassen, um irgendwie ein nettes Kursor zu fahren.
2: Hier sind die Relaisfunkstellen Delta Bravo 0 Delta Oscar und Delta Bravo 0 Tango Tango in Dortmund. Sub-Audioton 67 Hertz.
3: Weißt du Bescheid, ne?
1: Ja, kannst du auf jeden Fall so lassen. Und freut mich sehr, dass das funktioniert. Ich habe auch so ähnliche Sachen auf dem Antennenmast wie du. Das heißt, ich habe auch einen Ausleger, noch eine zweite Antenne dran. Da habe ich jetzt gerade ein Funkgerät mitlaufen, das empfängt Nordhelle. Das ist also gar nicht weit weg von der anderen Antenne und funktioniert noch ganz gut, ohne dass ich in das andere Gerät zu hart reinschlage. Also ich merke da überhaupt nichts von. Das macht vor allem Sinn, wenn ich auf einer Antenne auf einem anderen Frequenzband bin, 70, und auf dem anderen auf 2, dann habe ich bei der Antennennähe von nicht mal 60 Zentimeter, sage ich mal, überhaupt gar keine Probleme. Ich habe das schon mal auf einem längeren Auslieger probiert. Ich habe den ungefähr so anderthalb Meter vom Mast rausgeschoben, habe aber gemerkt, dass das so mechanisch für den Mast gar nicht so toll ist, wenn es sehr stark windig wird, und habe das dann wieder zurückgebaut. Jetzt habe ich nur einen kleinen Auslieger, der halt nur ja, unter einem Meter neben der anderen Antenne sitzt und eine deutlich kürzere Antenne hält, die aber ein bisschen tiefer angebracht ist. Das ist schon richtig. Die sind also nicht exakt parallel. Ja, das funktioniert bei mir wunderbar. Da komme ich ganz gut mit zurecht. Ich habe noch eine dritte Antenne auch auf einem Ausleger. Das ist eine Discon für so ein ICOM ICR 2500. Das ist so ein Allbandempfänger mit SSB und der kann auch DESTA empfangen und so weiter. Den benutze ich gerne für Kurzwelle zum Abhören. Das ist mein bester Kurzwellenempfänger. Den benutze ich aber nicht an dieser Discon. Ne? Die Discon ist nur für die URF- und VHF-Bänder ganz gut und für höheren Frequenzen, vor allem im Gigahertz-Bereich. Das ist mein einziges Gerät, was ich im Amateurfunkbereich für Gigahertz im Empfang einsetzen kann, und darum habe ich das da an so einer Discon angeschlossen. Ja, und das ist so dieser Antennenbaum, den ich hier habe. Ne? Mikrofon zurück. Achso, ja, ich gebe erstmal Mikrofon zurück. Durchgang war eh schon zu lang, Kai.
0: Ja, nee, alles gut. Ja, genau, nur noch die Discon-Antenne, die hatte ich eben gesehen. Nicht? So etwas Ähnliches, weil mir das gerade so auffiel, weil ich hier bei mir auf dem Boden auch noch liegen habe, aber eben nicht aufgebaut. Und ja, also ich habe nur die eine Antenne. Und ich würde auch ganz gerne da ja, vielleicht mit dem Ausleger noch mal was machen. Ich hatte mir vom Nachbarn, der macht was mit Edelstahl, so ein Edelstahl-Stück habe ich mir besorgt, wo ich das dann draufstecken kann. Aber ja, das ist auch nicht so optimal. Vor allem die Diskon-Antenne muss ja ein, wieder unten in dem Bogen müsste da ein Loch drin sein, wo ich das Antennenkabel durchschieben kann, weil das Führungsleitung ist ja immer in der Mitte, oder ich müsste die Seite jetzt irgendwie reinbringen, das würde natürlich auch eine Alternative sein, aber da habe ich keine Haltung für. Immer nur eben auf das Rohr drauf, und das passt natürlich nicht so optimal, aber gut, das kriege ich auch hin. Ja, sonst habe ich antennenmäßig leider nicht großartig was. Ich habe zwar, ich mache noch nebenbei ein bisschen Kurzwelle, und da habe ich einen Dipol von 2x19 Meter und eine Endgespeiste. Der Dipol, der ist eigentlich für System bis 80 Meter, weil ich leider nur einen Anhängekoppler habe, der bis 80 Meter geht. Ne? Wünsche ich mir vielleicht auch mal irgendwas anderes, aber da habe ich die, für 160 Meter habe ich dann die Endgespeiste mit einem ganz normalen Antennentuner, aber die funktioniert sehr, sehr gut, und also für die Verhältnisse, was ich aufgebaut habe. Den Dipol, den ich habe, ist 2x19 Meter. Der geht auch V-förmig auseinander, nicht? Wenn man das ungefähr, ich sag mal, ein Haus hat, nicht? Und dann hast du oben ein Dachfenster, und da sitzt die Antenne, die Zuleitung, und von da aus geht es V-förmig dann in rechts und links in das Grundstück rein. Ich habe kein breites Grundstück, nur ein schmales, und man muss einfach das nehmen, was man gerade hat. Ne? Und, aber es funktioniert ganz gut. Ich bin mit meinen Verbindungen gut zufrieden. Ich habe gerade diesen Sprint-Contest mitgemacht, und für meine Verhältnisse bin ich da gar nicht so schlecht weggekommen. Ne? Und wenn ich dann sehe, dass ich jetzt dieses Ranking von 1200 habe, aber von 35.000, denke ich immer mal, so schlecht kann es gar nicht gewesen sein. Ne? Nein, klar, wäre besser, wenn man unter 1000 wäre, aber oder unter 500, aber dafür reicht das Equipment einfach nicht aus.
1: Ja, das ist ja toll. Dann hast du mit deinem Standort großes Glück. Bei mir ist das leider nicht so. Ich wohne ja hier in Dortmund, in einem typischen Dortmunder Altbau, so aus dem 19. Jahrhundert, und habe eigentlich nur einen Dachboden und den Antennenmast. Und ich habe schon mal drüber nachgedacht, so eine Endgespeiste in den Baum zu werfen, aber ich habe das gelassen, weil der Hof ist auch zu klein, den ich nutzen könnte. Das ist so ein klassischer Innenhof, wie man das so kennt aus dem Ruhrgebiet oder anderen Großstädten. Die Idee, das quer schwer, den Hof zu spannen auf ein anderes Gebäudedach, habe ich verworfen. Das geht alles nicht, nicht nur technisch, sondern eben auch, ja, ist es ja nicht so unbedingt erlaubt, über andere Grundstücke zu gehen, und das ist ja alles nichts. Also habe ich meine Kurzwellenantennen unter Dach hängen, die hängen auf dem Dachboden, und das geht einigermaßen, sage ich mal. Ich hab nicht sehr viel Erfahrung in der Kurzwelle, weil ich das noch nicht so lange mache. Das hing damit zusammen, dass ich hier immer sehr viel QRM hatte durch andere Geräte aus der Nachbarschaft. Und das hat sich in den letzten Jahren ein bisschen gelegt, weil viele Geräte vom Markt gegangen sind oder durch Neues ersetzt wurden. Da gab es diese Plasma-Fernseher mal eine Zeit lang, das war schon schlimm. Powerline war eine ganze Zeit mal schlimm und viele andere Sachen. Mittlerweile sind die Störungen nicht mehr ganz so arg. Jetzt kann ich hier immerhin Betrieb machen auf 10, 20, 15 Meter und relativ gut auf 40 auch. Ich habe einen automatischen Antennentuner an der FT891 von Jaesu und habe zwei Dipole unter dem Dach hängen, die halt beide nicht länger als 20 Meter sind. Da ist für mich 80 Meter und 160 Meter natürlich nicht drin, klar. Empfangen kann ich es relativ gut, ja, aber sendemäßig haut das doch nicht hin. Ich denke drüber nach, mir eventuell eine Magnetic Loop dahin zu stellen, die ich mir irgendwann mal selber baue. Das ist immer noch der große Plan. Mehr als 100 Watt will ich sowieso nicht machen, und da will ich mal schauen, dass es in diese Richtung geht. Mikrofon zurück.
0: Ja, du hast mir jetzt schon alles aus dem Mund genommen. Ich hätte jetzt gesagt, wenn es jetzt gar nicht geht und unter Dach, dann könnte man noch als Alternative mal sehen, die Flug nehmen. Und dann, weil die sehr gut funktionieren, da muss man aber auch schon wieder ein bisschen Geld ausnehmen. Kann man natürlich selber bauen, aber ist natürlich ein bisschen besser, wenn die eine automatische Abstimmung hätten, weil die ja nicht sehr breitbandig sind. Nicht? Und wenn man da jetzt dementsprechend immer ja selber da was nachmachen muss, dann bist du ja nur am Umlaufen, ne? Da sehe ich ja schon mal wie am Anhängerkoppler. Ein Millimeter bei diesen Einstellungen. Und schon ist die Stehwelle sowas schlecht. Ich kann auch zum Beispiel, das sollte man nicht machen, auf der Sendefrequenz, wo das QSO ist, muss ich teilweise immer wirklich abstimmen. Das mache ich jetzt zwar alles mit 20 oder 15, 20 Watt, damit ich denn keinen störe, aber ich kann es jetzt nicht 5 Kilohertz irgendwie tiefer oder darüber machen, wo keine Station ist, weil dann sind 5 Kilohertz höher oder auf der Frequenz, wo ich hin wollte, die Stehwelle schon wieder schlecht. Ne? Also die sind dann auch sehr schlecht. Das sind in oberen Bereichen wie 10, 15 Meter ist das überhaupt kein Problem, 20 Meter ist auch kein Thema, aber wenn es jetzt nicht tiefer geht, ne, dann muss man doch schon ganz schön anstellen. Ne? Und, 160 Meter läuft bei mir auch. Ich weiß gar nicht, wie gut das jetzt mit einer anderen Antenne geht. Klar, da brauchen wir nicht drüber reden. Wenn sie noch ein bisschen länger wäre, wäre das um die 40 Meter, wäre auch gut, nicht? Aber ich bin mit den ganzen Verbindungen auch zufrieden. Nebenbei mache ich auch noch ein bisschen FT8, weil wenn die 10 und 15 Meter Bänder jetzt nicht mal so gut gehen würden, nicht? Dann geht FT8 eigentlich immer. Und dann hast du so einen kleinen Ausgleich, und vor allen Dingen, man kann diese Awards, die ich da mache, diese Diplome, die gehen dann auch teilweise, werden damit, ja, ich sag mal, mit berechnet oder eingerechnet oder einbezogen, damit dann, wenn ich dann eine Verbindung mit FD8 mache und mit dem IWWA, ne, dass die dann auch gewertet werden, nicht? Sonst wäre das ja total uninteressant, das FD8, ne? Aber es funktioniert alles, und da kannst du schon ein paar Punkte mehr mitholen.
1: Da kann ich gut nachvollziehen. Diese FT8-Sache interessiert mich auch. Ich habe da schon einiges drüber nachgelesen. Könnte ich hier auch mal machen, einfach um es auszuprobieren, um die Bewertung der Ausbreitungsbedingungen über die eigene Station vornehmen zu können. Das finde ich sehr interessant. Das ist so der umgedrehte Weg zum Barkenabhören. Das mache ich auch ganz gerne. Es gibt ja so ein Barkenprojekt, und da habe ich eigentlich fast alle Bänder, die Barkenfrequenzen abgespeichert und im Speicher liegen, und wenn ich Lust habe, dann lasse ich den Scanner drüber laufen und höre, wo gerade was geht. Nicht? Das funktioniert ganz gut, weil das so zeitlich getaktet ist. Aber man muss halt dabei sein und hinhören, so, nicht? Und wissen, ah, das ist das Band, das ist das Band. Bei SD8 ist das umgedreht, da sendet man und dann kriegt man das sozusagen auch als Response über dieses FD8-Netzwerk zurück. Das finde ich sehr interessant. Ich benutze stattdessen Open Hem Clock. Das hast du vielleicht auf meiner QRZ.com-Seite gesehen. Das ist so ein Dashboard, mit dem man sich die internationalen DX-Cluster-Verbindungen weltweit angucken kann. Und das hilft mir auch sehr gut, die Ausbreitungsbedingungen zu beurteilen. Auf Kurzwelle, auch auf 2 und auf 70. Wenn da mal was los ist, dann wird auch das da angezeigt. Ja. Danke übrigens, dass du meine QRZ.com-Seite besuchst. Das freut mich sehr. Ich schreibe da gerne so alle möglichen Rezepte und Sachen rein und beschreibe da ja auch, dass ich am liebsten Kurzwelle draußen mache, weil da kann ich dann die lange G5VR-Antenne mitnehmen und draußen aufspannen. Die hat ja eine ordentliche Länge. Damit kann ich dann problemlos 80 Meter und 40 Meter Verbindungen machen. Das geht hier in Dortmund an ein paar Stellen ganz gut. Wir haben hier solche Halden und Industriebrachen, sage ich mal, wie Phoenix West und so weiter. Da haben wir auch die Möglichkeit, solche Antennen zu befestigen, weil es da in der Umgebung Lampen und so weiter gibt oder hohe Bäume. Die kann man dafür verwenden und so. Und das macht mir Spaß, portabel rauszugehen. Ich habe dann so ein Lithium Live-PO-Akku mit. Da kann man dann doch ein paar Stunden Betrieb mitmachen ohne Probleme. Und dann fährt man nachher glücklich wieder nach Hause. Ach so, Contester bin ich übrigens nicht. Da beschäftige ich mich kaum mit. Mich interessieren eher die QSOs, die man dann mit Stationen durchführen kann. Mikrofon zurück.
0: Ja, genau. Das interessiert mich auch mehr. Aber jetzt muss ich ganz ehrlich sagen, ich bin seit längerer Zeit zu Hause, weil ich am Fuß operiert bin und bin jetzt wirklich auch auf 10, 15 Meter, ich bin auch auf 20, 40 und so weiter. Ne? Gut, da sind die Bänder, wo man wirklich relativ stabile QSOs fahren kann. Aber wenn ich doch jetzt mal so ein paar Länder haben will, 2DX-Sachen haben will, muss ich schon andere Bänder nehmen. Ne? Das ist leider 10, 15 Meter optimal, 10 Meter ist leider durch Sonnengeschichte, Sonnenflecken, Maximum, oder wir gehen ja mittlerweile rein. So ein bisschen beeinträchtigt, ist so sporadisch, muss man sich mal vorsitzen oder muss hier was haben, was ihr sagt, das geht gut, das geht schlecht. 50 Meter ist relativ zuverlässig, im Moment weiß ich jetzt gar nicht, ich habe noch gar nicht drauf geguckt, Bedingungen sind, doch, ja, müsste einigermaßen gehen. Aber zum Arbeiten zum Beispiel im Moment ist bei 50 Metern gar nicht los. Kann natürlich sein, dass jetzt auch die Contests zu Ende sind und dass die Leute sich jetzt alle ausruhen für das nächste. Ne? Und da habe ich aber beobachtet, dass da einfach auch auf 80 Meter im Moment so ein bisschen zu Hause ist. Sonst habe ich auf 80 Meter sehr, sehr viel QSOs gehabt. Und das hat sich alles so ein bisschen nach unten verschoben. Und deswegen auch FD8, ja, und ich mache gerne Gespräche, aber ich hatte das letzte Mal ein Gespräch, aber auch nur vor 2 Wochen, da waren irgendwie angehobene Bedingungen auf 15 Meter mit einem HB9 Coca-Cola Light, CCL, brauche ich mir gar nicht aufschreiben, habe ich so im Kopf drin, habe ich ungefähr eine Viertelstunde mit gesprochen. Und irgendwann habe ich dann auch mal gesagt, ne, Rudi, du willst mich, da warten bestimmt noch 1000 andere auf dich, die mit dir sprechen wollen. Da hat man alles durch, dass der in Urlaub fährt, dass Hannover vorbeigekommen ist, der fährt gerne in Norddeutschland und alles Mögliche. Richtig tolles Gespräch. Ne? Aber diese Sachen, die werden sehr wenig. Also vielleicht ist es auch an meinen Antennen oder auch von den Bändern her. Aber auf 50 Meter so ein Gespräch zu führen, das hast du vielleicht einmal im Jahr oder zweimal im Jahr. Ne? Ich habe ja auch keine Richtantenne, wo ich jetzt hier speziell hier was hindrehen könnte. Und von daher muss man eben diese anderen Sachen als Alternative nehmen. Im Moment noch so lange, bis die Sonne uns wieder wohlgesonnen ist. Ja, auf Deutsch gesagt, so ist es populär besser.
1: Ja, da sagst du was. Das ist mir auch aufgefallen. Die geringe QSO-Intensität auf Kurzwellenbändern ist nicht sehr groß. Also also die Intensität. Also das geht mir genauso und ich glaube, das liegt nicht unbedingt an den Verbindungen, weil ich kann ja dann in dem Fall Stationen aus Italien, Spanien oder so hören oder höre Engländer oder auch ab und zu mal Amerikaner, die über den Teich kommen. Und ganz selten höre ich auch mal weiter entfernte Stationen aus dem Nahen Osten beziehungsweise aus dem Fernen Osten und so. Das kommt schon vor, aber diese QSOs, die laufen immer nur sehr kurz. Da gibt es dann den Rapport, vielleicht noch eine Stationsbeschreibung, besten Dank, und dann wird das Pile-up abgearbeitet, wie du sagst, nicht? Dass du in so einem QSO mit einer interessanten Station eigentlich gar nicht dazu kommst, längere Gespräche zu führen. Ich glaube, das liegt aber auch daran, dass die OMs das gar nicht machen möchten, die weit zu hören sind. Die wollen auch lieber mehrere Stationen nacheinander arbeiten und gar nicht so viel erzählen. Anders hier als auf dem Relaisfunk. Und das vermisse ich ein bisschen auf der Kurzwelle. Ich kenne aber auf dem 80-Meter-Band so 2-3 Kanäle, sage ich mal. Da sind auch immer die gleichen OM mit großer Leistung. Die unterhalten sich da manchmal tagelang, ne? Und bilden so Runden ab und kennen sich alle und da kommt man auch nicht rein, hi. Ja, und die führen auch ganz andere QSOs, das sind auch nicht meine Themen, sag ich mal. Ne? Aber ja, du sagst das schon, ne? Einmal im Jahr kann das vorkommen. Hi, Mikrofon zurück.
0: Genau, das hast du mir wieder als das Wort aus dem Mund genommen. Aber nein, das ist wirklich so, du, die wollen wirklich alle nur 5-9. Gut, mein Englisch ist, muss ich sagen, auch nicht so gut, ich bin jetzt nicht böse rum, aber ich sage ja, vor 2 Jahren, ich mache noch gar nicht so lange Kurzwelle, weil ich immer das Problem hatte, dass ich hier irgendwo Störungen hatte. Ich habe immer mal geguckt und so, Funkgerät gemessen, alles Mögliche. Dann hatte ich mir auch mal Kurzwelle-Funkgerät gekauft, Antenne nach draußen, aber dann hatte ich immer noch 8-9 Störungen, also S8 bis S9. Und dann habe ich erstmal hier ausgeziert und gewisse Dinge gemacht, ne, damit ich keine Störung hatte. Jetzt ist das auch relativ in Ordnung. Wenn ich dann mein Funkgeräter mache, habe ich noch bis 10, 15 Meter, sind S1, S0. Wenn es mehr sein sollte, sind es atmosphärische Störungen. Da kann ich mit leben, das ist aber auch nicht jeden Tag. Und auf 80 Meter ist auch relativ, bis auf meinen Rasenmäherroboter, wenn ich den anhabe. Den kann ich aber über eine Funkfernsteckdose ausschalten. Den habe ich auch bis S9. Das rattert richtig, das knattert richtig, als wenn so Maschinengewehr schießt. Und das muss man dann, wenn man wirklich QSOs hat, das sind schwache Stationen, dann muss man das ausmachen. Nicht? Weil ich habe jetzt auch gerade mitbekommen wegen dem WWW-Sprint, dass Stationen wirklich auf 15 Meter sind oder auf 80 Meter, die wirklich nicht stark sind, die gerade mal mit S2, S3 ankommen. Dass die dass du da immer noch gehört wirst, der muss ich zwar schon Kopfhörer aufsetzen, damit ich die höre, aber in Verbindung, weil Ordnung besteht und alles andere. Ne? Ja, und genau, du musst Leute finden, was du schon sagtest, die wirklich auch bereit sind, ein QSO mit dir zu führen. Oft ist es so, meist wenn man die Station vielleicht mal öfters hört und wenn man wieder was macht, dass man dann damit ins Gespräch kommt. Aber dass diese ganzen Rundengeschichten sind, gibt es auch, klar, aber die sind nicht so häufig, muss ich ja sagen. 80 Meter natürlich mehr, aber auf 10, 15 ist es schon sehr, sehr, sage ich jetzt einfach mal, da muss man da einfach mit leben und da macht man als Alternative eben was anderes und wenn das auch nicht mehr geht, kannst du immer noch FD4, FD8 machen, mittlerweile ein Freund von mir macht jetzt FD2, kann man ja alles machen, nicht? Immer noch besser, als wenn du gar nichts machst. Das Zweite muss nur belebt werden. Sonst nehmen wir uns das irgendwann mal alle weg.
1: Ja, ich hoffe nicht. Ne? Ich glaube schon, das Amateurfunk geht weiter. Ich habe das jetzt gerade gemerkt, so in den letzten Wochen. Vor kurzem war wieder eine neue Amateurfunkprüfung hier in Dortmund am Hellweg, am alten Hellweg. Und die haben sehr viele Prüflinge diesmal gehabt. Termine waren alle voll. Ich glaube, die haben 2 Prüfungen, 3 Prüfungen nacheinander gemacht. Und es sind sehr viele neue OMs dazugekommen. Auch so bei mir in der Bekanntschaft und Verwandtschaft machen jetzt 2 Leute ernsthaft die Lizenz. Und und bereiten sich darauf vor, weil die das interessant finden. Die sind alle weggekommen von diesem Social Media. Ja, das war doch so das Ding, dass die Leute alle mit ihren Smartphones rumliefen und sagen, ach, weißt du, das

0: genauso wie alte Leute, die jetzt die Möglichkeit haben, weil sie in Rente gegangen sind und so weiter. Und was auch passiert ist, was mir aufgefallen ist, so in dem ganzen letzten Jahr oder halben Jahr im Überblick, dass sehr viele OMs, die lange keinen Funkbetrieb mehr gemacht haben, doch immer wieder ihr Gerät eingeschaltet haben und sich auf den Frequenzen gemeldet haben. Deshalb glaube ich nicht, dass es so schnell ausstirbt. Hoffen wir mal. Hier ist DG1DAC in Dortmund. Mikrofon zurück nach ins Wiehengebirge, bitteschön.
1: Ja, hier ist DO1YFF. Ja, da gebe ich dir recht teilweise, nicht? Das ist bestimmt vielleicht ein kleiner Vorsprung, den man da vielleicht kriegt, sag ich jetzt mal, ne? Aber, ja, also bei uns muss ich natürlich sagen, da, wir sind auch im UV, November 22, ist auch relativ selten, nicht, dass man den sprechen kann. Viele Funkamateure sind da gar nicht mehr, das ist nur der harte Kern von 8-9 Mann, aber wir sind natürlich eine ganze Ecke mehr Leute. Aber die machen alle gar keinen Betrieb mehr und werden dann auch nur immer auf Gerät direkt und solche Sachen. Und deswegen wischt man denn da keinen. Nicht? Und dann sind andere schon mal ganz froh, wenn sie dann mal vielleicht so ein DOK erwischen. Es gibt ja auch diese UKW-Konzeste und so weiter. Und da habe ich halt keine Antenne, hatte ich ja gesagt, mache ich jetzt nicht. Und könnte ich auch so mit meiner Rundstrahlantenne machen, die Umkreis von 50 Kilometern, ich bin überhaupt. Ja, ich meine, das, was du da sagst, das hört sich natürlich gut an, wenn das wirklich so stimmt, nicht? Aber ganz ohne den geht es ja auch nicht, nicht. Man will ja doch schon mal den Michael da, der da bei YouTube ist, den kennst du ja auch, dass man da vielleicht doch mal so interessante Sachen mal wieder raus oder dass er da wieder was sagt. Der hat ja so doch schon relativ gute Kommentare oder andere Leute mal oder wenn man jetzt mal wirklich was über Antennen, über Propagation wissen will, der muss ja wirklich schon das Internet nehmen und anders geht es ja schon gar nicht mehr. Um das herauszufinden, wie geht das, dann kannst du es selber ausprobieren. Also das hatte ich eben auch schon vergessen, die Geschichte mit dem PSK-Reporter. Da gebe ich dir vollkommen recht. Das ist eine feine Sache, wenn du FT8 machst, dass du wirklich nachvollziehen kannst, jetzt bin ich in den Ländern so und so stark, jetzt ist mit meiner Endgespeiste, nicht? Also ich weiß ganz genau, dass man tief und besser geht mit meiner Endgespeiste, also dass ich da andere Verbindungen habe und die geht zwar oben rüber, direkt dazwischen, aber trotzdem ist die lange nicht so gut wie der Dipol und wenn ich dann überlege, dass ich auf 80 Meter auch Australien erreichen kann, FT8 jetzt, dass ich da gehört werde, dann denke ich immer schon, dann kann man ganz gut, hat man einen ganz guten Überblick, wo man sagen kann, ah, die Antenne, die oder wenn ich am Antennenbastel bin, dass ich mal damit probiere und dafür ist der PSK-Reporter wirklich ganz toll. Habe ich auch erst so ein bisschen für, ja, ich sag mal, die Blödsinn erhalten, aber ich habe das nicht für bare Münze genommen. Weil dadurch, dass ich jetzt FT8 mache, PSK-Reporter, ist das natürlich super. Du machst eine Aussendung, 2-3 Stück, und dann siehst du ganz genau, aha, ich komme da hin, Bedingungen sind gut, ich mach hier weiter oder ich mache den Laden gleich wieder dicht. Ne? 15 Meter geht nur europamäßig, da habe ich schon alles abgearbeitet. Da ist mein ganzer Bildschirm grün, anstatt den andersfarbig, ne? Weil grün heißt, du hast schon ganz viele Verbindungen gemacht. Ne? Und dann sieht das jetzt anders aus. Aber mit den Jugendlichen, ja, da bin ich natürlich bei dir. Das wäre ganz schön, wenn da mehr kommen würde und wenn das wirklich so wäre, wo ich muss ich ja nicht sagen, wenn ich auf meine Tochter, die ist 15, also wenn sie dir das Handy wegnimmt, dann kann sie auch genauso gut gleich gleich beerdigen. Ne? Also das geht überhaupt nicht. Wenn ich ohne Handy und dann diese 1000 Fotos, die sie da machen und beim Gehen vom Spiegel und da denke ich immer, in welcher Welt lebt die eigentlich?
0: Ja, du sagst es, das ist für die, diese soziale Verbindung ist schon toll. Ne? Ich kann das sehr gut nachvollziehen. Ich bin ja kein Internetgegner oder so. Das sollte, vielleicht habe ich mich missverständlich ausgedrückt, was diese Social-Media-Nutzung anging. Damit meinte ich solche Plattformen wie X, Twitter, Instagram, Facebook und was haben die noch alles? Naja, du weißt schon, da gab es noch so ein chinesisches Ding, Flickflack TikTok heißt es. So.

0: und ich habe hauptsächlich nur einen dieser Social Media Kanäle lange Jahre benutzt, auch sehr intensiv, auch im Amateurfunkbereich. Und da macht das schon sehr viel Sinn, wenn man sich dann vernetzt mit anderen Funkamateuren. Das kenne ich zum Beispiel aus unserem UV, da benutzen viele WhatsApp, um sich dort zu verbinden, anstatt wie früher unsere Ortsfrequenz. Das mag ich viel mehr, anstatt WhatsApp. Und ja, so hat sich das dann halt dann sehr schnell entwickelt. Aber bei Jugendlichen ist das klar, bloß die merken jetzt auch, durch die langsam auflaufenden Social-Media-Verbote in Australien, England, hier in Deutschland denkt man ja auch darüber nach, den Jugendlichen zumindest die Chance zu geben, sich vor dieser Manipulation oder dieser Einvernahme etwas zu wehren und zu schützen. Gerade in dem Bereich digitalen Mobbing, in den Klassenräumen und so weiter, kann ich das schon gut nachvollziehen. Und da gibt es eben ja doch einige Leute, die sagen, ich interessiere mich auch gleichzeitig viel mehr für die Technik und Vernetzung, so wie die Funkamateure das machen. Und da sehe ich dieses große, den großen Vorteil des Internets, dass wir das eben auch gemeinsam im Amateurfunkbereich zur Vernetzung von digitalen Systemen verwenden können. Und wir haben ja auch einen eigenen IP-Adressraum, diesen 44-irgendwas-IP-Adressraum, über den sich die Funkamateure selbst vernetzen und zum Beispiel dieses Hemnet machen. Ne? Das sind alles Sachen, wir ohne diese typische IP-Forwarding auch halt über Glasfaser oder über Kabel gar nicht machen können. Genau wie dieser Relaisverbund, den wir hier laufen haben, solche Sachen finde ich dann schon echt klasse. Das macht mir einen Riesenspaß, weil da kommen eben ganz viele Funkamateure von verschiedenen Standorten zusammen und da kann man dann digital tolle Sachen machen. Da kann man eben Amateurfunk als Kommunikationsnetzwerk aufbauen. Ne? Für mich muss das nicht immer HF haben, ne? Auch wenn das mehr Spaß macht. Mikrofon zurück.
1: Also, ja, Christoph, das stimmt schon, aber ich habe gerade darüber nachgedacht, nicht? Weil du ja sagtest, mit so vielen Leuten und das habe ich ja, sehe ich ja ganz anders. Ich sehe das aus einer anderen Sicht. Erstmal bei uns ist es so, dass ich ja leider, dass wir UV-mäßig ja sehr, wie soll ich das sagen, nicht altbacken, nicht hip sind, aber eben, da sind die Älteren, wir haben keine Jugendförderung mehr, das gibt ja gar kein Dorf mehr, wenn wir jetzt keine etwas jüngere Leute, ich sage jetzt jüngere Leute, 45, 50 sind, gar keinen OVV machen würden, ne? Dann wäre der Verein schon irgendwann auflösen können, den gibt es den gar nicht mehr. Ne? Und dann sehe ich aber wieder einen anderen Verein, die haben einen Verein sein. Ich bin leider nicht im Verein sein oder in einer Kopfwirtschaft, aber schon über Jahre. Und da habe ich mir mal überlegt, warum haben wir so viel oder so viele junge Leute, weil die aber auch Ausbildung machen, nicht? Und gerade die Leute, die neu ankommen, nicht? Das sind eben junge Leute, ältere Leute, sind ja nicht immer nur junge Leute. Viele waren in diesen Internetgeschichten drin, nicht? Die dann irgendwann mal gesagt haben, ich mache das bei DM, dann machen sie dann dieses E-Lizenz, dann machen sie noch weiter auf einer großen Lizenz und dann hat man ja schon wieder ein paar Leute gewonnen. Ne? Aber dafür muss man auch erstmal sowas anbieten und da ist bei uns eben nicht viel passiert. Ne? Aber das weiß man auch erst immer hinterher, wenn es zu spät ist. Und ja, gut, dann kannst du das natürlich auch nicht verändern. Ne? Du kannst ja nicht aber sagen, ich kaufe 100.000 jetzt hier irgendwo im Grundstück im Verein sein und dann eine halbe Witze auf, man verschuldet sich. Hat man gar nicht so viel Geld und das funktioniert einfach von vornherein gar nicht. Du musst das ja über die Jahre einfach aufbauen. Wenn es erstmal läuft und dann läuft es und ja, und der Verein war dort relativ gut. Der ist zwar gar nicht so weit weg, aber das war für mich damals keine Frage, weil man geht ja immer dahin, wo man die Leute auch kennt und der sich ja auch zum Amateurfunk animiert hat. Ne? Und da bleibt sie ja so im OV. Ne? Das heißt zwar nicht, dass man mal wechseln könnte, aber dass ich in der Zeit zu Hause gewesen bin, bin ich auch jetzt mal so zwei, drei Mal hintereinander da gewesen, aber weil das Zeiten, wo ich das ganze Jahr nicht da gewesen bin, ne? Weil ich ganz was anderes gemacht habe als Amateur. Ich andere Hobbys. Das gehört und das Motorradfahren, das alles dazu, ein bisschen Hotelbau, Fliegerei, aber das ist minimal. Und dann habe ich noch einen Hund und dann bin ich noch am, teilweise am Sondeln, also mit Metalldetektor. Und was mache ich denn noch? Ja, und zwischendurch mal, wenn es wirklich passt, haben wir früher mal intensiv gemacht. Wir machen aber auch noch Wettersondeln. Ich meine, bei euch. Nicht in Dortmund, aber in Essen, da gehen ja mal welche hoch, die kommen ja immer runter und die von Metzen, im Moment sind mehr als Metzner, weil wir Wind haben von Nordwest und die kommen hier bei uns in die Richtung und gehen natürlich ein Stück weiter über uns drüber weg und die kann man da aufsuchen und finden, aber im Moment hat sich das auch ein bisschen relativiert und wenig Preise und so weiter. Ne? Nein, aber diese ganze Geschichte, glaube ich, aber auch mit den Jugendlichen, ihr habt ja einfach, ihr seid nicht drauf und ihr seid viel mehr. Ihr könnt euch aus 100.000 Leuten was ausholen. Wenn ich sage 100.000, dann bin ich in den 5 verschiedenen Gemeinden. Ne? Und auch, ach, das ist wenig, das ist ja Blödsinn, das ist ja, die Gemeinde hat ja gerade mal 10.000. Dann bin ich in 10, 15 Gemeinden und das teile ich dann wieder auf. Ne? Also das ist gar nicht so einfach, hier Jugendliche zu finden, die dieses Hobby früher wollen. Denn war bei uns meine Nachbarschaft welche. Die haben gesagt, ja, mal eine Prüfung, hochintelligent. Haben sie bis jetzt noch nicht. Da habe ich auch gesagt. Also, herzlichen Glückwunsch.
0: Ja, da sprichst du direkt ein paar spannende Themen an. Erstmal super deine Multi-Hobby-Geschichte so. Ich finde das klasse, wenn man so universell technisch interessiert ist und viele Sachen gerne macht. Nicht? Ja, das geht mir auch so. Aber eins der wesentlichen Probleme, sagst du ganz klar, das ist diese Generationsunterschiede. Ne? Wenn es um diese Vereinsgeschichten geht, ist das natürlich hier in Dortmund tatsächlich auch so, dass hier der Altersdurchschnitt relativ hoch liegt. Ich habe oder war lange im Verein DFA, Dortmunder Funkamateure. Das ist so eine Art Basisverein mit eigenen Räumlichkeiten und einer eigenen Clubstation und dort sind dann verschiedene OV untergebracht. Nicht? Das ist eine ganz praktische Sache. Und wir haben uns da einfach zusammengeschlossen, weil viele der Ortsvereine ihre ehemaligen Räumlichkeiten verloren haben. Die sind einfach zu teuer geworden, die haben keine mehr bekommen und so weiter. Und wir hatten hier in Dortmund das große Glück, in so einer Zweigstelle einer Stadtteilbibliothek zu sein, unten im Keller. Und da sind auch andere Vereine drin und auch diese Stadtteilbibliothek wird als Verein geführt. Und sie sind ganz froh, dass wir dieses ehemalige Stadt- oder Amtsgebäude dort bewohnen und beleben und sind dort gern gesehen. Und das ist eine ganz gute Sache. Wir bekommen dort auch Unterstützung. Da haben wir so eine Vereinsunterstützung für die Miete beantragt und werden dann darüber gefördert und so. Das klappt ganz gut. Die Kosten sind dadurch sehr, sehr gering. Die können wir uns dann als Verein leisten. Dann klappt das. Und ja, bei uns ist der Altersdurchschnitt dadurch, dass eben neue Leute dazugekommen sind, so in diesem mittleren Alter, sag ich mal, und gelegentlich kommen auch junge Leute dazu. Das ist so, dass es jetzt bei mir in der Bekanntschaft halt so der Fall ist und bei den letzten Amateurfunkprüfung habe ich das gehört, dass sich da sehr viele gemeldet haben oder auch sehr viele gesagt haben von anderen Funkamateuren, ja, ich kenne jetzt auch Leute, die gehen dahin und wollen die Prüfung machen und so weiter und so weiter. Und dann hat sich das weiter fortentwickelt. Und wir haben ja nicht nur einen Ortsverein, wir haben ja direkt mehrere in Dortmund. Und da gibt es jetzt einen in Lütgendortmund, der hat jetzt richtig Zulauf. Da kommen neue Leute hin, die sagen, das ist ein toller Verein, da sind die richtigen Menschen zusammen. Das ist ja auch immer der Punkt. Ne? Du musst dich da ja auch wohlfühlen und da muss ja auch was passieren und Action sein, sodass du gerade als Anfänger dahin gehen kannst, um dich selber fortzubilden, zu fördern und so weiter. Ne? Ja, das ist sehr schwierig. Das war in den letzten Jahren war das schon eine schwierige Sache, das wieder zu aktivieren und hochzuhalten. Das muss man echt sagen. Ich habe jetzt das gute Gefühl, dass sich das verbessert, gerade durch die neue Einsteigerlizenz, die jetzt da zur Verfügung steht. Verfügung steht, die relativ einfach zu machen ist. Ja, soll passieren. Dass das hier in der Stadt mehr Zulauf hat als auf dem Land, ist völlig verständlich.
1: Ja, genau. Genau, das hattest du gerade gesagt. Und ich hatte ja vorhin gesagt, das wohnt in der Nähe. Das ist zwar außerhalb 20, weiß ich, 25 Kilometer entfernt. Ein Verein, der hat einen Vereinsheim oben auf dem Berg, mit großen Antennen, die quasi im Mast. Und da haben die in dem Vereinsheim auch die entsprechenden Equipment und können auch alles machen. Die können auch, wenn sie wollen, viele machen und können 27 Megahertz machen. Also da ist alles wichtig, irgendwas zu machen. Wenn es wichtig verboten, wir machen hier nur einmal Wirkung, wenn andere kamen, das wollen wir nicht zu tun haben. Nein, es ist für die Leute, für die jungen Leute auch gleich zugänglich und sagen, ja, macht das ruhig, wir können das machen. Ich weiß gar nicht, ob sie das überhaupt sagen, aber vielleicht habt ihr Interesse an einer Amateurfunkprüfung, habt ihr Lust, da mitzumachen. Die könnt ihr jederzeit, nicht jederzeit, aber wenn das offen ist, könnt ihr da auch Betrieb machen. Wenn du jetzt, so wie ich das mitbekommen habe, schon öfters da gewesen bist, bist in dem Verein drin, kannst du auch da dir einen Schlüssel geben lassen, dann kannst du dich anmelden und von da oben Betrieb machen. Und das ist natürlich auch so Sachen. Und wichtig ist, dass du nicht nur einen Jugendlichen hast, einen 18-Jährigen oder 16-Jährigen, sondern du musst am besten gleich 5 Stück haben, mit Ball. Und dass die sich untereinander verstehen, da machen die zwar auch ein bisschen ihr eigenes Ding, aber wenn du die behältst, dann ist ja der Nachwuchs doch vielleicht schon mal so ein bisschen gesichert. Ne? Weil da wird nicht jeder von denen irgendwie sagen, ich opfere mich jetzt komplett und mache alles hier vereinstätig und. Das ist ja auch ein bisschen Arbeit. Aber den einen oder anderen kann man da helfen. Aber ich sag mal, dass jetzt 16-Jährigen bei 60-Jährigen beisetzen, die erzählen da ihre Anekdoten und so weiter. Und das natürlich jedes Mal immer das Gleiche. Man sagt ja auch, das ist mir aber doch irgendwie zu langweilig. Oder kommt die Promo, die jungen Leute, da muss man ja auch sagen, die haben viel, was du schon sagtest, mit Multimedia, Internet, Radio, Hemling, dann zum Beispiel FM.net, G-Star, Digitalfunk, da sind die auch alle ganz gut drauf und können das relativ schnell programmieren. Da könnten sogar die alten Leute helfen. Die älteren Leute sind aber nicht mehr für diese ganzen Sachen. Ich habe den ganzen Kram aufgestehen mit G-Star und FM.net habe ich auch, das muss auch unterhalten. Das ist alles überhaupt kein Problem. Aber wie schon gesagt, das ist glaube ich das A und O, dass du einfach noch in dem Moment, wenn du junge Leute hast, nicht nur einen kriegst, sondern mindestens zwei, wenn es geht natürlich so ein bisschen mehr. Und ich glaube, dann hast du schon gewonnen. Und dann musst du es natürlich interessant machen für die jungen Leute und was anbieten.
0: TO1YCC, DG1DAC hier im QSO zurück. Das stimmt, dass dieses Anbieten, das hat so Ende der 90er oder Mitte der 90er in diesem Ortsvereins Standort hier in Dortmund-Wellinghofen ganz gut geklappt, weil wir dort Einführungskurse angeboten haben, die kostenfrei waren. Wir haben natürlich gehofft, dass die Leute später bei uns Vereinsmitglied werden. Das hat auch ganz gut geklappt. Dadurch ist der Verein damals gewachsen. Und da hatten wir auch junge Leute. Hintergrund war, dass unsere Clubstation und unser Ortsverein den Zusatz hatte, Dortmunder Schulen. Und wir hatten eine Lehrerin und noch ein paar andere Lehrer damals oder Leute, die an Schulen etwas zu tun hatten und dort Clubstationen betrieben haben. Und das war schon eine tolle Sache. Es gab hier in Werl eine ganze Zeit lang noch eine sehr aktive Clubstation an einer Schule. Aber das hing immer mit dem Alter der Lehrer und der Funkamateure zusammen. Wenn die dann die Schule verlassen haben, hat sich das dann natürlich aufgelöst, nicht? Und das war so eine Sache. Auf der anderen Seite haben wir noch einen anderen Ortsverein bei uns dort in Wellinghofen, der heißt Dortmunder Hochschulen. Und da ist wiederum die Universität von Dortmund mit drin. Und da haben wir natürlich über die Studierendenschaft einen sehr großen Zug, also hätten wir sehr großen Zulauf, wenn wir uns da mehr drum bemühen würden. Tun wir aber nicht. Wir haben keine Zeit an der Uni. Das klappt da nicht so gut. Und das war früher auch der Fall. Dort hatten die im Mathe-Tower der Universität eine eigene Clubstation und haben dort auch Kurse angeboten. Da habe ich als meine Lizenz gemacht, weil ich auch da an der Uni zu tun hatte und so weiter. Und das war aber in den 90ern. Und über diese universitäre Sache und über diese Schulsache hatten wir die Möglichkeit, sehr gut an junge Leute heranzukommen. Und das ist etwas, das hängt dann immer davon ab, ob du in den jeweiligen Institutionen, Schule oder Uni und so weiter, Lehrer oder Studierende hast, die sich dafür interessieren und das dort betreiben vor Ort. Und dann bilden sich so AGs und Gruppen und zack, dann hast du auf einmal Zulauf, weil die Jugendlichen, die sich für so IT und Technikkram und Computerzeug interessieren, sehr für die ganze Funkerei auch interessieren, weil die sehr schnell verstanden haben, dass man sich darüber selber vernetzen kann, ohne das Internet zu verwenden und so. Das finden die super spannend und wollen halt viel mehr darüber wissen, wie das alles funktioniert und kommen dann so über den Physiklehrer zum Beispiel da dran. Der sagt, ja, ich bin auch Funkamateur, der führt das vor und dann finden die das faszinierend. Wow, mal eben mit Spanien sprechen oder so, ne? Das ist so dieser, ich weiß nicht, so, das macht so magnetisch, weißt du? Und bei den Jugendlichen, die so schon so einen Tick dafür haben und sich viel mit Internetkram und Technik befassen, die kommen dann eher dazu zu sagen, ja, so eine leichte Lizenzprüfung, die traue ich mir zu, auch als 16-Jähriger, ich probiere das mal, ne? Ja, und wenn die Unterstützung von ihren Eltern bekommen, dann läuft das. Das ist ja bei mir der Fall, ich bin ja auch so ein Technikfreak und so, mein Sohn, meine Söhne auch, die sind dadurch auch Löter und Elektroniker geworden. Ja, und einer interessiert sich dafür jetzt auch.
1: Ja, dann hast du alles gewonnen. Das ist bei mir jetzt zum Beispiel nicht so, ich habe zwei Töchter, die eine ist 19, die eine 15 und ja, die sehen dann hier öfters mal, dass ich hier oben den vorhänge und dementsprechend dann auch mal ganz normal reden und ja, da habe ich halt auch noch keinen großen Einklang gekriegt, ne? Dass sie sagen können, oh, interessiert mich oder interessiert mich nicht. Und die eine macht jetzt gerade ihre Ausbildung und die andere geht noch zur Schule, die müssen noch probieren, ob sie das noch mit dem Abi packt und so weiter. Aber die sind ja noch, die Vorsicht, da jetzt mal die 15 und solche Sachen alle. Ja, aber mit Funk, das hatte ich so von früher irgendwie mitgegeben. Wir haben wieder auch so eine kleine Abneigung, weil man muss ja auch interessiert sein. Also ich habe die Geschichte mit seit 12 Jahren, da habe ich mit dem Telefon angefangen, da habe ich von meinem Onkel ein HF12 gekriegt, ein Ansprechfunkgerät, 2-Kanal, und dann fing das an, der war mal mit dem Pauseball und dann fing das mit der anderen Lizenzklasse an, da hat man sich davon mal für interessiert und wie gesagt, ich glaube, man hat auch nicht weitergemacht, weil man dann teilweise auch gesagt hat, das reicht mir erst und dann war man irgendwie doch faul, nicht? Und das ist immer das Schlimme dabei, ne? Sonst würde man ja jetzt gar nicht irgendwie sagen können, die Bänder sind schlecht, nicht? Und würde einfach woanders draufgehen, nicht? Aber gut, wenn du die X fahren willst, dann sind auch leider 40 und 20 und 40 Meter nicht so optimal, weil es doch teilweise eben Europabänder sind zwar denn schon stabil, aber ich habe da ja auch schon mal zugehört und ja, wie du gesagt hast, dann hast du da auch irgendwo auf dem Boden, hast du über die Seite, ne? Dann sieht das 15 Meter schon anders aus. Ich sag mal, 10, 15 oder sogar 60 Meter Band, ne? Das sind echt Wetter, die kannst du gar nicht so einstufen, ne? Die gehen mal gut, mal gehen sie schlecht, ne? 80 Meter ist natürlich auch gut, wegen antennenmäßig und ob man, da war ich auch schon mal cool groß mit Amerika gehabt auf 80 Meter. Aber das macht da auch nicht lange, nicht? Da bist du dann auch irgendwann mal gar nicht. Jetzt musst du um 3 Uhr aufstehen, damit du deine Verbindung kriegst, nicht? Und das ist gar nicht so einfach, ne? Ja, aber wie gesagt, dieses mit den Jugendlichen da was zu hinzukriegen, das liegt natürlich auch an dem Verein auf, was du schon sagtest, nicht? Wenn man da keine Zeit für hat, das ist es eben sehr, sehr schwierig, ne? Und da müsste man vielleicht auch nochmal vom DRC vielleicht ein anderes Prinzip kriegen, da müsste man vielleicht noch mehr gefördert werden, Sachen müssen da mehr angesprochen werden, das bleibt alles den UV überlassen, ne? Sage ich jetzt einfach mal. Aber ich muss nur sagen, ich will mich da gar nicht so weit auf die Fenster legen, vielleicht hört das jetzt einer und sagt, der DRC macht schon genug, ne? Also da bin ich auch nicht so involviert, was die jetzt alles genau machen, für die Jugendgruppen und so weiter, vielleicht ist es eher bei sich da, ne? Aber so merke ich das gar nicht, nicht? Aber dass da mal was kommt, mal was tun, wer hat da Interesse dran, ne? Aber jeder macht natürlich mittlerweile auch sein eigenes Gebiet, ne? Jeder, was ich mal sage, jetzt nimmt ja keiner mehr einen Jugendlichen mit nach Hause und erklärt ihm dann, wie das Funkgerät geht. Wenn man jetzt eine Flugstation hätte, dann könnte man das an der Flugstation machen und dann wäre die Gemeinschaft auch gut sein. Kann ja auch, wenn er keinen Bock hat, mal nach draußen gehen, wieder spielen oder mit anderen Leuten sprechen, wenn da genug Leute da sind. Dann hat es natürlich beim Einzelnen zu Hause nicht so. Ne? Und die hat ja keine Bande da von 10 Leuten in seiner Wohnung oder in seinem Scheck, die dann da still sitzen müssen und dann gucken, wie der da ein QSO macht. Ne? Also, ach, ich finde das schon ganz schön schwierig, da auf den Nenner zu kommen und da wirklich eine Förderung reinzukriegen. Ne? Bei manchen Vereinen, da klappt es wirklich. Und das sind aber, meine ich, auch immer die Vereine, die wirklich irgendwo eine Flugstation haben, wo die Leute auch hingehen können und selbstständig funken können. Vielleicht mit Aufsicht, aber sie können es machen. Und die haben, glaube ich, Zuspruch. Und die haben auch genug Leute und haben keine Probleme, dass die was kriegen. Meiner Meinung nach, aber kann ja auch anders sein.
0: Du sagst, da ist diese Kommunikationsschwierigkeit, ne, die Jugendlichen zu erreichen und oder zu begeistern, das stimmt. Und wie du sagst, man muss da tatsächlich viel Zeit für aufbringen, um solche Kurse zu gestalten. Du brauchst ja ein paar Leute, die das regelmäßig machen. Und so, das ist alles schon gar nicht so einfach. Und heutzutage ist das so, dass die Kurse alle online sind. Die sind alle auf 50ohm.de und machen da ihre Lizenzprüfungsvorbereitung. Das ist für die meisten heutzutage völlig selbstverständlich, das online zu machen. Man könnte also Webinare anbieten, also so Online-Treffen, wo man dann Schulungen online anbietet, wo man so Sachen erklären kann. Und da ist es wieder ganz wichtig, die richtige Sprache zu haben, so dass man die Jugendlichen auch erreicht. Du sagtest gerade, deine Töchter, die 15, geht aufs Abi zu und so, die haben leider momentan ganz andere mentale oder gedankliche Probleme, die Kinder, um überhaupt durchs normale Leben durchzukommen. Da gibt es ganz andere Prioritäten für die, um überhaupt zu gucken, wie geht das weiter auf der Welt, was für Kriege haben wir jetzt und. Die sehen ganz andere Sachen, wie zum Beispiel die Klimanotstand und so weiter auf sich zukommen. Oder jetzt gerade die Rentengeschichte. Ja, das wird viele Leute in dem Alter, so 15, 16, 20, wahrscheinlich viel mehr beeindrucken als andere Dinge. Ne? Und ich habe immer das Gefühl, dass ich dadurch, dass ich einen guten Kontakt zu meinen Jungs habe, dass ich da immer relativ gut informiert bin, wie das so gerade läuft. Aber andere Eltern haben das nicht, die wissen nicht, was ihre Kids im Internet machen und auf den Handys und so und wie die sich vernetzt haben. Nimm zum Beispiel mal die Online-Gamer, Online-Chats, da gibt es ja auch solche Server, da treffen die sich im Klassenverband, haben alle Headsets auf und die spielen da auch, aber hauptsächlich unterhalten die sich. Die haben also schon lange Funkgruppen, aber nennen das dann Clan, haben alle so Skips-Funknamen, sag ich mal, wie wir früher auf CB-Funk, und treffen sich da stundenlang und sind stundenlang online und spielen. Das ist für die viel intensiver oder viel enger, weil die da sozusagen in ihrem Klassenverband bleiben. Weil was willst du als Jugendlicher machen, als einzelner Jugendlicher, auf dem Land zum Beispiel, wenn du eine Amateurfunklizenz gemacht hast, mit wem willst du dich unterhalten? Ja? Die wissen ganz genau, ja, das sind unsere Opas und unsere Väter und so weiter. Und das ist für die gähnend langweilig. Und ich glaube, das ist so ein Hauptargument, wo man halt gucken muss, wie holt man die Jugendlichen im Funk ab? Ne? Wo erreicht man die? Ich hatte mal vorgeschlagen, als ich noch im als OVV tätig war, habe ich im Distrikt hier mal vorgeschlagen, dass wir so eine Art SCAT-Server für Jugendliche einrichten. Also ein reiner Treffpunkt, Frequenzplanungsserver im Internet, wo sich Jugendliche in Deutschland oder hier im Distrikt treffen können, so dass die diese Online-Funktion dort haben um dann tatsächlich auf sich auf Funkfrequenzen zu treffen, weil sonst erreichen die sich nie. Na? Die sind ja nicht immer QRV und so weiter. Das hat aber damals, war Ende der 90er, so als das losging mit Internet, da hat das nicht so richtig gezündet, leider. Ne? Aber das wäre auch jetzt wieder ein Vorschlag, wo man die Möglichkeit hat, die ganzen U18 Leute oder U21 Leute, denen eine Möglichkeit zu geben, überhaupt erstmal zusammenzufinden auf Funk, damit die Gesprächspartner haben. Sonst ist das für die zu schwierig, weil die ganz andere Gedanken haben als wir Alten.
1: Ja, genau. Und ich habe ja auch schon mal gesagt, ihr macht ja denn auch wahrscheinlich eine Lizenzprüfung. Habe ich ja natürlich auch Spaß gesagt. Hey Papa, lass uns bitte da ein bisschen Ruhe. Weil das ist das, was du schon jetzt betont hast. Meine jüngste Tochter, die gibt es dann mit 3, 4 Leuten und dann teilweise vorm iPad. Jeder kann jeden sehen, nicht? Du hast kleine Bildschirme und wenn ich dann da mal reinkomme, Papa, guck mal hier, da, sag mal guten Tag. Ich sag mal, hallo Mädels, hallo Jungs, ne? Und dann kommt jetzt mal da, was ich da, 5 Antworten, hallo Frank, ne? Ich sag, wie kann das aussehen, ne? Aber das ist ja schon verrückt, ne? Also ich schätze, wir hätten vielleicht da noch richtig viel da, ich sag jetzt mal, die Hand dafür gegeben, sowas früher zu haben. Vielleicht, bei uns wäre es ja schon ganz gut gewesen, wenn es damals ein Handy gegeben hätte. Und ich sage immer, wenn es irgendwie was mit SMS, SMS, wenn wir das schon gehabt hätten, ne? So was in der Art. Dann hätten wir manche Verbindungen, sage ich jetzt mal, wenn wir die Gegend kennengelernt hätten, ne? Wäre das vielleicht schon mal intensiver gewesen. Aber man hat dann dementsprechend mal, man hat sich damit unterhalten. Man hat nicht gesagt, hier, wollen wir mal die Telefonnummer austauschen oder gib mir mal deine Nummer, ich schreibe dir meine SMS, wir können uns mal treffen. Dann war das mal weg und dann hast du dich nicht wieder gesehen. Also, das war immer schade. Dann hätten wir dann schon ein bisschen, das wäre schon ein bisschen besser gewesen. Also, wenn wir damals schon sowas gehabt hätten, aber dann wären wir wahrscheinlich genauso wie die Jugendlichen gewesen und die Älteren hätten auch uns geschimpft. Ne? Also wäre, glaube ich, kein großer Unterschied gewesen. Aber mit diesem, was du gesagt hast, mit deinem ganzen Camp-Kam und mit dem, was du da vorgetragen hast, ja gut, man muss ein bisschen was machen und man muss probieren, ob es funktioniert und was man da jetzt für Jugendliche reinkriegt. Ne? Ich meine, für euch bestimmt nicht verkehrt, da was zu machen, weil ich sage ja, wenn du dein Dorf ist, hast du da einen größeren Anlaufzulauf nicht, oder erreicht mehr Leute, als bei uns auf Land. Bei uns werden immer mal Schulprojekte gemacht, ne? Oder wenn mal so eine Schulausstellung gewesen ist, dass dann mal der Amateurfunk vertreten ist. Aber die Leute, die das früher gemacht haben, die sind ja auch alle leider schon verstorben, die sich dahingestellt haben und sagen, hier, mach da mal, die da was erklärt haben. Und das ist ja auch schon schade, nicht? Das meine ich, wird bei uns hier immer weniger werden.
0: Früher gab es hier in Dortmund die Hobbitronik, so eine Bastel- und Elektronikmesse. Da hatten wir von den Ortsvereinen in Dortmund immer am Stand. Wir wurden von denen eingeladen, um uns da vorzustellen. Das heißt, wir mussten nichts bezahlen. Das hat uns immer die Messe Dortmund dorthin gestellt. Und hing damit zusammen, dass es dort Verbindungen von Funkamateuren zur Messe gab und so. Und dann hat sich das so entwickelt. Daraus ist ja dann später dieser Amateurfunkflohmarkt in Dortmund entstanden, der jetzt auch nicht mehr existiert, weil die Leute auch sehr alt sind. Ja, das zu einer Sache und das ist ein sehr anstrengender Job, so einen Flohmarkt zu organisieren. Und die Messe hat leider die Kosten enorm angezogen, sodass die Veranstalter sich das jetzt nicht mehr leisten konnten. Ne? Das ist ja im letzten Jahr, im Dezember, diesmal ausgefallen. Dann haben wir noch die Maker Fair, also so eine Maker-Computer-Bastelmesse von Do-It-Yourself-Menschen. Die findet auch regelmäßig in der DASA statt, die Deutsche Arbeitsschutzausstellung. Und auch an anderen Orten hier in Dortmund gelegentlich. Da gibt es so größere und kleinere. Wir haben so Sachen wie Repair-Cafés in der Stadt oder wir haben, wie soll man sagen, das sind so Community Werkstätten oder Community Workshops. Da kann man so Mitglied werden und hat dann die Möglichkeit, mit allen möglichen Maschinen sich Sachen zu erstellen oder Platinen herzustellen und. Dann hat man eine Zeit lang sehr intensive Freifunkaktivitäten hier, wo es auch eine unfassbar große Schnittmenge zwischen Funkamateuren und WLAN-Freifunkern gegeben hat. Das hat hier in der Stadt in Dortmund dafür gesorgt, dass wir hier, ich habe hier das ganze Viertel hier vernetzt mit 2, 3 Leuten damals, da waren auch Funkamateure dabei und so. Das hat einen riesen Spaß gemacht, mit diesen Mesh, umgebauten Mesh-Routern dann hier ein eigenes Funknetz aufzubauen, womit wir dann halt freies WLAN hergestellt haben und so. Das waren solche Boomzeiten, wo sich sehr viel entwickelt hat. Und das ist jetzt auch schon wieder in Vergessenheit geraten, weil Freifunk, ja, das interessiert halt keinen mehr, ne? Weil man hat jetzt so eine große Datenrate auf seinem Handy, da brauchst du eigentlich gar kein WLAN mehr. Früher war das viel schlimmer, weil da war ruckzuck die Datenrate verbraucht, wenn man sich ein paar Filmchen angeguckt hat. Und das ist jetzt nicht mehr so durch 5G und so weiter. Und diese kontinuierliche technische Entwicklung damit im Auge zu behalten und zu gucken, was passiert da eigentlich, das ist ja die interessante Sache. Dann ist das eben so, dass bei diesen ganzen Bastel, auf dieser ganzen Bastelebene, zum Beispiel auch in diesen Computerclubs, da vermischt sich das dann sehr gut. Ne? Und da gibt es dann schon die Ebenen, wo viele jüngere Menschen, technisch interessierte Menschen, das ist immer die Voraussetzung, dann auch die richtigen Kollegen treffen, um sich unterhalten zu können. Und dann hast es. Ja, und die hörst du aber nicht unbedingt hier im Relaisverbund. Ne? Die haben ihre eigenen Ecken und Frequenzen und so weiter und Kanäle und möchten auch gar nicht gehört werden. Ne? Die haben ihren eigenen Kram dort aufgebaut. Ne? Ja, das ist schon so. Ich finde das toll, weil auf die Art und Weise entstehen überhaupt erst neue Kommunikationsnetzwerke im Amateurfunkbereich und die können wir dann auch nutzen. Ne? Ja, das macht schon Spaß. Ich finde das toll. Aber ich muss jetzt noch ein paar Sachen hier unternehmen. Frank, ich gebe dir nochmal das Mikrofon zurück. Ich muss mal aus dem QSO raus. Wir sind jetzt schon sehr lange hier zu Gang. Ich weiß gar nicht, wie lange wir schon sprechen. Ein sehr schönes QSO übrigens.
1: Ah, das gebe ich natürlich selbstverständlich zurück, ne? Christoph, das sind nämlich die Sachen, was ich sagte, mit diesen HW9 Coca-Cola Light, ne? Das hast du nicht oft, ne? Die Frage ist ja, wann kommen wir das nächste Mal zu? Klar, wenn ich dir mal rufe oder so, aber so oft ist das ja auch nicht. Und darum sage ich immer, ne, das sind immer so seltene, schöne, gute Verbindungen, ne, die man denn dementsprechend mal hat, wo man dann auch ein bisschen wieder von fährt, ne? Aber das meiste ist eben diese schnelle, kurze, zack, zack, zack, ne? Und wenn man dementsprechend gar nicht funkt, das ist wie beim Gondel, da finde ich nur, wenn ich auf Not gehe, nicht wenn ich Bücher lese oder ich lese Testberichte über Metalldetektoren, ne? Also wenn ich nicht über Sinn finde, dann ist es Wald gehen, die auf dem Feld gehen und was so. So ist das genauso hier auch. Ne? Du musst schon vor Funkgerät sitzen und dann hast du wirklich irgendwann vielleicht einmal im Monat oder alle halbe Jahre oder was weiß ich, da auch mal nur eher ja, alle Jahre mal so ein schönes, super tolles Gespräch. Ne? Was ich dachte mit der Vernetzung, wäre auch noch Hemtastic oder Hem, ja genau, es gibt ja auch mittlerweile, ne? Macht ein Kollege gerade von mir. Der hat so ein Gerät, so Nora-Geschichte gekauft bei 800 MHz und macht da auch mit Versuche und ist dann natürlich eine Kommunikation ohne Internet, nicht? Sondern wirklich nur über Funk. Wenn es wirklich mal eine Notgeschichte sein sollte und alles fällt wirklich aus, die haben ja schon mal die Szenario durchgespielt, dann wäre diese Kommunikation nochmal wichtig. Wenn keine Interferenzen sind, dass wirklich mal was runterkommen sollte, dass das auch stört. Ne? Aber sonst könnte man sich da ja auch was machen. Aber das ist, ich finde das ganz gut und macht auch ein bisschen was, experimentiert. Und das finde ich ganz gut. Ne? Ich glaube, Hemtastic, also es gibt ja Hemtastic.com und es gibt da so viele Sachen, wie du was machen kannst. Es gibt auch mehrere verschiedene Gruppen. Christoph, da will ich dich nicht weiter abhalten. Ich würde sagen, danke für das Gespräch, war ein tolles Gespräch. Ich werde jetzt erstmal mit meinem Hund gehen, bei der Bade nämlich schon, und dann werde ich mal eine Runde mit dem drehen. In dem Sinne verabschiede mich DG1DAC DY1YFF.
0: DO1YFF, DG1DRC zurück. Ja, Messtastic, Hemtastic, LoRaWAN, hast du direkt schon wieder den nächsten Impuls gegeben, ja. Ist mir gar nicht eingefallen, du hast recht, das ist auch so ein Feld. Da sieht man das auch momentan echt boomen, weil die Sachen sind so schön billig. Ja, aber da fange ich jetzt nicht auch von an. Ich benutze es noch nicht, aber ich kenne Leute, die da auch völlig begeistert von sind. Schön. Ja, danke Frank für das Gespräch. Viel Spaß bei der Gassi-Runde und vielleicht bis zum nächsten Mal. DG1 DRC aus Dortmund. Bye bye, 73.
1: 73, bye bye, tschüss.
0: Adidas.

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1: Weißt du Bescheid, ne?

0: allgemeine Anruf von Delta Delta 5, Delta Delta 5, mobil. Ja, Delta Delta 5, mehr habe ich nicht verstanden. DH2AC, grüß dich, der Andi hier. Jo, grüß dich Andi hier von Thomas. Jo, Delta Delta 5, Delta November, mobil. Ich hatte mehr hier, gerade flog hier so ein riesen Insekt vorbei, ich stehe hier gerade auf dem Parkplatz im Auto. Deswegen kam ich so ein bisschen ins Stottern. Ich dachte, fliegt hier, ich habe hier die Tür auf und ich dachte, fliegt mir hier rein. So. Ja, also da war ein bisschen schwer, du hast dich da glaube ich auch ein bisschen verhaspelt oder so. Ich habe da gar nichts verstanden, naja gut. Ich habe es immer noch nicht verstanden. Delta Delta 5. Ah, Andi, Delta Delta 5, Delta November. QTH im Moment, ja, Dortmund Eichlinghofen, ganz oben auf dem Berg. Und ja, dachte ich, mach mal das Funkgerät an, du.
1: Ja, warum auch nicht, ne? Genau, ja, ich habe hier eine kleine Station. Ja gut, ist auch nur eine Mobilfunke. Das ist von Dennyzone und daran angeschlossen ist eine Diamond X50, war das, glaube ich. Nichts Großes, das ist so eine 1,50 Meter große Antenne. Die habe ich auf einem kleinen Mast stehen. Ja, nichts Weltbewegendes, ne? Genau. Und Leistung habe ich hier momentan einen Watt. Also das ist ja über WW im Moment, ja, alles klar. Dann spielt das keine Rolle. Ja, nee, das hört sich bei mir glasklar an. Also Radio volle 50 Sternchen.
0: Ja, und die ist aber hier auch so ein China-Gerät. Das ist hier so eine CRT Elektron UV. Ne, und dann so eine kleine, ja, ich würde sagen China-Antenne. Gibt so kleine Diamond, gibt es auch so, weißt du, so 70 cm oder 60 cm. Ne, und ist auch hier auf dem Auto drauf. Nee, das spielt ja gut, so prima. Und wo schwirrst du da rum?
1: Ja, ich bin hier im Dortmunder Südosten, müsste das sein, ja, Südosten. Das ist in Dortmund-Sölde, falls du das kennst oder schon mal gehört hast. Genau, das ist da gleich nebenan, ist zum Beispiel Holzwickel oder der Flughafen. Genau, der Flughafen kann man sich ja ganz gut orientieren.
0: Ich kenne das, ich kenne Dortmund-Sölde, ich komme ursprünglich auch aus Dortmund, normale Heimatkutsche heißt ja Wittenstockum, aber jetzt, wie gesagt, stehe ich hier oben an der Kreuzung, hier an meinem Garten und dachte, ich mache mal so ein bisschen Funkbetrieb. Sölde kenne ich daher, da ist mein Schnitzel-Express, den kennst du bestimmt. La Stella heißen die oder irgendwie so, ne? Gibt es da ganz, ganz leckere Schnitzel?
1: Ja, La Stella, ja, das sagt mir was, ja, das ist so eine Pizzeria hier unten. Ja, ja, ist bekannt, ja, richtig. Dass die jetzt Schnitzel Express haben, das wusste ich nicht, dachte immer, die verkaufen eigentlich nur Pizza. Aber gut, die lassen sich heutzutage einiges einfallen, damit sie dann Umsatz machen.
0: Ja, auf jeden Fall, kann ich aber auch sehr, sehr empfehlen. Da gehe ich schon Jahrzehnte fast schon hin, aber jetzt nicht so oft, so einmal im Monat. Und esse dann Jägerschnitzel mit Pommes oder so. Die haben aber ganz viele Sachen auch. Sehr empfehlenswert, auch sehr nett da.
1: Ja, ja, ich kenne die noch aus meiner Jugend. Da waren die ganz neu. Die waren damals in einer ehemaligen Kneipe. Naja, Pommesbude, Kneipe, Schäferbude hieß das damals. Und ja, die haben da dicht gemacht und da ist dann das Zelle eingezogen. Ne? Und ja, wir haben denen die Bude eingerannt, ne? Hingerannt und haben Pizza gefuttert, ne? Das war wie verrückt. Da war ich 16, 17 oder so. Ja. Also das ist schon sehr lange her, ja. Und dann sind sie ja umgezogen, da schräg gegenüber, da an der Ampel, ne? Genau. Gegenüber von der Schule. Ja. Da sind sie bis heute eigentlich. Und ja, ich bin da auch zufrieden. Also die Pizza, die schmeckt nach wie vor ganz gut. Kann man sich nicht beschweren, ja.
0: Ja, die sind da klasse. Ich meine, die bieten ja viel an. Ich glaube, Gyros, Pizza oder Schnitzel und ach, alles mögliche. Aber alles, ich habe durch das im Laufe der Zeit mal ausprobiert. Und wie gesagt, ich war immer zufrieden. Also kann ich nie anders sagen. Jo, was spielst du da rum? Ja, ich habe heute Nachtschicht und wollte jetzt ein bisschen im Garten machen. Wollte eigentlich ein bisschen Rasen mähen. Aber habe gemerkt, durch die Wärme ist der Rasen gar nicht gewachsen vom letzten Mal mähen. Lass es ein paar Millimeter sein. Also, ich brauche doch nicht mehr.
1: Ja, Roger, das kann ich da bestätigen. Bei uns haben sie auch alles neu gemacht und neuen Rasen gesät und es sind immer noch Flecken, also Löcher. Ich glaube, das mit dem, also trotz Regen eigentlich, ne? Also es war ja jetzt nicht so schlecht, das Wetter, wir hatten ja keine Dürre, so wie vor ein paar Jahren. Aber trotzdem, sorry, ich musste mal eben leider machen. Ja, wie gesagt, also irgendwie ist das mit dem Pflanzenwachstum ja so ein bisschen eingeschränkt. Ja. Ob das ein Dürrewassermangel ist oder zu viel Sonne, ich weiß es nicht, kann ich da nicht sagen. Naja, ja, was will man machen? Ne? Ja, hast du einen eigenen Garten? Ja, das ist schön. Da kannst du ja auch deinen Funk aufbauen, nehme ich mal an. Das kann ich ja hier zu Hause nur sehr eingeschränkt. Ich habe ja meine Antenne normalerweise auf dem Mast. Nur der Mast ist eingezogen, der ist normalerweise 6 Meter hoch. Und ja, da beschweren sich dann Leute sofort. Und dann kriege ich wieder einen blauen Brief, ich soll die Antenne abbauen. Ne? Deswegen ist die Antenne immer eingezogen, beziehungsweise der Mast. Naja, aber im Garten kannst du ja alles machen, was du willst. Fast. Sofern es kein Schrebergarten ist, sagen wir mal so.
0: Ja, ist auch mehr so ein wilder Garten bei mir hier. Am Feldesrand, ne, das sind immer so Todzonen. Da sind so 3 Gärten, sind das so untereinander. Und ja, Wasser habe ich. Strom mache ich, wenn ich es brauche, über ein Stromaggregat, also über so ein Möppelchen. Ne? Und das funktioniert nun mal. Ne? Und jetzt will ich die Tage mal, ich habe eine UKW-Antenne da, aber hatte jetzt keine Lust, jetzt irgendwie was mitzunehmen. Normal nehme ich dann Funkgerät immer mit. Ich habe zu Hause, das ist jetzt auch jetzt für mobil geeignet, hier dieses von ICOM IC 7400 und bin da sehr mit zufrieden. Ich war vor 3 Wochen noch in Dänemark, habe es mitgenommen, habe mir da einfach ein Draht hingespannt. Und das hat super geklappt.
1: Ja, nicht schlecht, nicht schlecht. Ja, also einfach ist das, ne? Ja, naja, ich hatte wirklich Glück, ne? Dass wir da wenigstens, ich weiß ja nicht, ob du zur Miete wohnst, ob du da zu Hause auch was aufbauen kannst. Also bei mir ist das hier absolut nicht möglich, ne? Ja, ja. Das, da hat man schon die Klasse A, ne, und kann eigentlich fast nichts machen. Ne? Ja, ich weiß ja nicht, ob es dir auch so geht. Ich habe gerade mal geguckt. DD, das ist ja auch Klasse A. Ja, ja, dann weiß ich ja nicht, wie sieht das bei dir daheim aus?
0: Andi, ähnlich. Also ich habe so ein bisschen Narrenfreiheit und auch der Vermieter sagte, spannst du irgendwo da was hin? Hatte ich jetzt auch. Und das funktioniert eigentlich auch. So ein Un-Un mit 13,5 Meter Kabel, das funktioniert sogar auch. Aber ich habe dran gedacht, was noch besser funktioniert, aber dann auch nur für 40. Ich habe noch so eine Bazooka, da ist so ein unsymmetrischer Dipol ist das, ne? Und aber ich glaube, den hatte ich mit nach Dänemark und der hat also super funktioniert. Ne? Und hier in Wittenstockholm wäre ich relativ hoch. Ich bin schon am Überlegen, diesen Un-Un mit der endgespeisten Draht da wegzumachen und diese Bazooka. Allerdings wäre man dann nur auf 40. Aber für mich würde das fast reichen, du.
1: Ja, 80 würde mich noch reizen, aber. Ja, 40 wäre schon mal ein Anfang, 40, 20. Ja, geht mir auch so. Ich habe schon mal überlegt, vielleicht unterm Dachboden. Aber wenn da mal irgendwie der Funke überspringt oder sonst irgendwas, da ist ja richtig Spannung drauf. Ne? Und dann das Holzgebälk darunter. Ach, ich weiß ja nicht. Also, ja, das ist alles so ein bisschen riskant. Ne? Und wenn es dann irgendwie der Vermieter hier sieht, dann ist auch wieder Rambazamba. Naja, ja, alles nicht ganz einfach hier. Ne? Schade, schade. Aber ich habe schon mit dem Gedanken gespielt, umzuziehen und zu gucken, ob ich da bessere Bedingungen kriege. Ne? Aber naja, es ist schade. Es ist eine schöne Wohnung, es ist eine schöne Gegend, es ist viel Natur drumherum. Einziges Manko, ich darf keine Antenne aufbauen. Ne? Nicht. Nur so eine kleine darf ich haben, so wie jetzt. Aber, naja, da ist ja die Reichweite nicht, ne? Also so ein mindestens mal übers Dach gucken mit der Antenne, sonst funktioniert ja nicht.
0: Ja, Andi, was sich da anbietet, habe ich auch, habe ich schon jetzt im Winter so ein bisschen mit rum experimentiert, das funktioniert auch ganz gut. Und die wollte ich eigentlich jetzt die Tage mal mit in den Garten nehmen. Ich habe so eine Magnetic Loop, aber eine relativ kleine. Das sind zwei Spulen, sag ich mal, oder zwei Ringe, ne? Und wurde mal von so einem Engländer sehr, sehr sauber aufgebaut. Und das funktioniert, ne? Und jetzt hatte ich aber noch nie die Gelegenheit oder auch nicht die Lust, das hier mit zum Garten zu nehmen. Das wäre jetzt so mein nächster Plan eigentlich für irgendwelche Langeweileaktionen. Und ich glaube, das ist auch eine gute Sache.
1: Ja, Lars war dein Name, ne? Ach Gott, ich habe ein Gedächtnis. Uiuiui. Ja, eine Magnetic Loop, das ist mir auch schon so mal vorgeschlagen worden. Ich habe mich da jetzt noch nicht großartig mit beschäftigt. Ich habe wohl mal so ein Magnetic Loop Berechnungsprogramm mir mal runtergeladen und mal ein bisschen mit rumgespielt. Aber, der Kollege, der hat da ein bisschen mehr gemacht. Der macht das dann mit einem Gamma-Match statt mit einem Einspannzeugen. Und das wäre noch eine Option. Ne? Die könnte ich zur Not auch im Keller stellen. Das ist vollkommen wurscht, wo du die hinstellst. Ne? Ja, die würde ich dann bei mir in die Wohnung stellen. Ne? Da sieht sie keiner, da gibt es keinen Ärger, da geht auch keiner dran. Meine größte Sorge ist, wenn du da mit 10 Watt oder sowas arbeitest, da ist so eine hohe Spannung oben am Kondensator, wenn das einer anfasst, deinen herzlichen Glückwunsch. Deswegen ist mir nicht ganz wohl dabei, sowas auf den Dachboden zu stellen.
0: Ja, das stimmt natürlich, ne? Weil das muss ich schon so ein bisschen schützen. Ne? Ich habe mal einen kennengelernt, auch schon lange her, ich habe jetzt knapp 30 Jahre die Lizenz. Ich habe mal einen kennengelernt, der hat sich so eine Plexiglashaube drum gemacht. Das ist auch eine gescheite Sache.
1: Ja, das geht. Ja, das ist nicht schlecht. ja, warum nicht? Ne? Kreativität. Ne? Aber Plexiglas ist ja auch recht teuer. Ne? Ja, aber dann kann man sie tatsächlich auf den Dachboden stellen. Naja, gut, dann kommen aber wieder die Fragen. Ne? Ja, was ist denn das für ein komisches Gerät da auf dem Dachboden? Die wissen sofort Bescheid. Ne? Wir haben hier einen, der auf setzen könnte, ne? Der das sagt, der rennt sofort zum Vermieter. Jetzt ist schwierig, es ist echt schwierig. Jens war dein Name, ne? Oder Lars? Jens? Ich weiß es jetzt nicht mehr.
0: Mein Name ist Thomas.
1: Ja, siehst du, da lag ich doch.
0: Was ist das richtig? Ein paar Buchstaben falsch. So ein Magnetic Loop, ich habe vorher ganz unterkünftig gewohnt, also in Dortmund-Hörde, also müsstest du eigentlich auch kennen. Und dann wirklich unterm, ich weiß gar nicht, so Hochhäuser, noch darunter so eine Nachbarsiedlung, also wirklich ganz abgeschirmt und hatte die Magnetic Loop auf dem Kleiderschrank, wirklich. Obwohl auch Stahlbeton drumherum, ich habe tatsächlich mit Frankreich und Spanien gesprochen, da bin ich fast vom Bett gefallen oder so. Das war klasse. Und also das ist schon eine gescheite Sache, wenn wirklich gar nichts geht oder so, weil du kannst dich irgendwo hinstellen und oder auf dem Wohnzimmertisch. Na, und das habe ich mal, bin ich extra nach Frankfurt von hier gefahren und habe mir die abgeholt und habe dem OM auch gesagt, pass mal auf, ich nehme die, aber nur wenn du sie mir vorführst und mit jemand sprichst. Sagt der Thomas, komm vorbei, kriegen wir hin. Ja, der hatte dann die auf dem Wohnzimmertisch und hat auch, ich glaube, mit der Ukraine oder mit Frankreich gesprochen. Und das hat 100% funktioniert, habe ich so genommen. Und seitdem ganz tolle Ergebnisse damit. Also, wenn man jetzt gar nichts aufbauen kann, ideal.
1: Ja, das wäre noch eine Möglichkeit. Ne? Naja, dann müssen wir sowas mal selber bauen. Also, der Komplex, das habe ich noch nicht gebaut, muss ich ehrlich zugeben. Das höchste der Gefühle war mal eine Sichtbarkeit. Also auch mit Gamma-Match, das hat ganz gut funktioniert. Ja, mal gucken, ob ich mich dann mal an so eine Magnetik-Loop ranwage. Das wäre noch eine Möglichkeit.
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1: Da auch zufrieden bist, ne? Und da auch Erfahrung. Achso, das ist nicht Maxim. Das war aber nicht. Ne? Die haben ja eine unheimlich hohe Güte. Und sobald du da irgendwie 30 Kilohertz daneben liegst, auf der Resonanzfrequenz, dann passt das alles nicht mehr. Ne? Dann hast du, dann geht die Stehwelle durch, hast du da irgendwie einen kleinen Elektromotor oder so ein Servo, der den Kondensator nachregelt? Oder wie hast du das da gemacht?
3: Ja, ich habe die ja gekauft. Ich habe die ja nicht gebaut, Andi. Da ist so ein Stellmotor dran, genau, der läuft sehr langsam mit dem Getriebe. Und das Ganze hat mal einer, also auch so Zwischenelemente mit einem 3D-Drucker. Und dann hast du so eine Steuerbox, da hast du einmal einen Schalter für schnell und einmal für langsam. Also das funktioniert klasse. Da hast du, ich sag mal, so 10 Meter Kabel, also die Steuerkabel ist 10 Meter und das Antennenkabel 10 Meter. Also ganz sauber aufgebaut auch. Aber der, ich habe mal öfter jetzt mal geguckt, der war mal bei eBay drin vor 6, 7, 8 Jahren. Ist immer nicht mehr drin, weil das ist interessant. Alleine, ja, da hätte ich glaube ich noch eine von genommen. Ne? Also das war wirklich vom Aufbau sehr sauber und auch, das war die erste Magnetic Loop, die ich gesehen habe, die auch funktioniert. Ich habe schon ganz viele OEMs gesprochen, ja, ich hatte mal Magnetic Loop und ich habe eine und das und dies und ich sage, führ mir mal vor, ja, das geht nicht und das haut nicht hin und das und dies. Das war die erste Magnetic Loop, die ich gesehen habe, die auch richtig funktioniert.
1: Ja, okay. Naja. Naja, wie auch immer, ne? Man müsste mal schauen, ne? Ja, das ist nicht ganz ohne, ne, die Berechnung. Ich habe mir das Tool ja mal angeguckt. Das ist schon die Kapau. Naja, und du musst natürlich, der Ring, der ist schnell gebaut. Das ist kein Problem. Aber der Kondensator, den musst du ja auch selber bauen. Ne? Das kriegst du ja nicht von der Stange. Und ich weiß ja nicht, was man da für einen Kondensator braucht. Was weiß ich, 10 Picofarad oder sowas. Da hast du natürlich, du musst Abstände halten und dann, ja, da ist es eine Menge Holz einfach. Ne? Also selber bauen ist da, weiß ich gar nicht, ob das überhaupt eine Option ist. So ein Steuergerät dazu, genau. Ja. Man echt gutes Werkzeug auch haben. Ne? Das muss man auch sagen, dass man das alles so schön verbinden kann, aufgebaut ist. Ne? Sauber und stabil vor allem.
3: Ja, das ist gar nicht so wild im Grunde. Im Grunde sind das alles Baumarktartikel. Ja gut, der Dreko vielleicht. Ne? Ich glaube 300 Pico muss der haben, aber ich weiß jetzt, oder 30? Weiß ich jetzt gar nicht. Und ich komme aus der CNC-Technik, ich war 20 Jahre bei Mannesmann, habe Werkzeugmaschinen programmiert, habe sogar eine kleine CNC-Fräsmaschine bei mir, die muss ich zwar erstmal in Gang setzen, das war auch so ein Selbstbauprojekt war das mal, also gibt's nichts Professionelles, aber würde funktionieren, da könnte man meinetwegen diese Schmetterlinge von so einem Drehko herstellen. Und ich habe eine kleine Drehmaschine, da könnte man die Achsen drehen und solche Sachen. Ich habe schon mal dran gedacht, selber zu bauen, weil im Grunde ist es vom Materialaufwand nichts Wildes. Ne? Das ist ja meistens, du kannst ja Kupferrohr nehmen, du kannst aber auch da das verlöten und. Also es gibt ja auch ganz viele Baupläne. Ne? Im Grunde hochinteressant. Ich denke mal, das ist so ein Winterbauprojekt. Ich habe das auch schon mal länger mal im Auge gefasst, nur alleine hatte ich keine Lust.
1: Ja, alleine. Da fehlt einem die Motivation manchmal. ja, das kenne ich. Ach ja, mein Gott, da müssen wir mal gucken. Ich habe jetzt noch so kleine andere Projekte, so Kleinigkeiten, nicht so groß wie die Magnetic Loop. Aber irgendwann muss ja auch mal auf die Kurzwelle. Ne? Kann ja nicht sein, dass ein Funkamateur keine Kurzwelle machen kann. Das geht ja mal gar nicht. Ja. Nee, wie gesagt, ich kann ja mal auf Portabel, da habe ich so einen ganz einfachen Dipol, da komme ich auf das 40 Meter Band, auf das 20 Meter, also 40 ist noch nicht ganz klar, muss ich noch ausprobieren, aber auf dem 20 Meter Band, ich muss noch kurz das andere Funk, das rauscht vor sich hin, ist eine ganz einfache Klamotte. Ich habe mir in China bei AliExpress einfach solche Teleskop-Antennen gekauft. Die kann man bis zu 5,60 Meter ausziehen. Ja, und dann einfach ein Mittelstück. Und dann ganz einfach über die Höhe bestimme ich dann den Wellenwiderstand. Ne? Da brauche ich dann im Prinzip nur noch einen Stromballon und das war ein 1:1. Und ja, so werde ich dann mal versuchen, das dann auch auf 40 Meter zu machen. Ne? Mit einer Verlängerungsspule. Entweder muss ich mir die selber bauen oder ich kaufe mir eine. Die gibt es natürlich auch zu kaufen, einzeln. Ne? Und ja, wie gesagt, da muss ich mal schauen, was sich da anbietet.
3: Ja, auf jeden Fall. Habe ich auch schon mal gesehen. Was ich auch empfehlen kann, habe ich auch im Betrieb. Ich habe zwei Kurzwellenstationen, einmal im Flur und einmal im Wohnzimmer. Im Wohnzimmer habe ich an einer, ja, eine Outbreak 1899. So eine Antenne, die kannst du ausziehen, 2,75 Meter und auf dem Magnetfuß. Und wir haben hinter meinem Haus ein altes Auto stehen, das habe ich auf jeden Fall drauf gepappt. Ja, das funktioniert auch, du. Ist jetzt nicht so stark wie jetzt ein Dipol zum Beispiel, aber ich bin da sehr zufrieden, alleine schon zu hören. Aber auch senden, ich habe da auch schon manche Gespräche mit Frankreich, also so Europa geht ganz gut. Liegt aber daran, dass jetzt Wittenstockholm, wo meine Heimat Kutter, sehr hoch liegt. Ne? Und aber wenn du irgendwo die Möglichkeit hast, so ein Ding irgendwo an der Dachrinne zu pappen oder irgendwo hin, wo du ein kleines Gegengewicht hast, das ist auch schon eine gute Sache, du. Ich weiß nicht, wie hoch du denn soll, du irgendwo bist, ne? Dann, also für kleine Erfolgserlebnisse ist das gut. Und wenn man jetzt gerade, wenn man unterwegs ist, kann man das Ding mitnehmen und irgendwo oben auf dem Auto pappen, ne? Und dann kann man sich irgendwo auf den Berg stellen, kann man auch Funkbetrieb damit machen.
1: Ja, klar. Da gibt es viele Möglichkeiten. Ne? Ja, wie gesagt, also den Pool, den kann ich hier nicht aufbauen. Und der ist dann doch etwas groß. Der hat also in den Ausmessungen also 10 Meter frei. Das fällt mir. Wenn du den zu beiden Seiten auszieht, hat er seine 10 Meter. Das heißt, du hast einen Halbwellendipol auf 20 Meter. Und wenn du jetzt noch 40 haben willst, und da habe ich überlegt, nehme ich einen Sperrkreis. Da muss man natürlich auch gucken, du hast jetzt eine Spule drin, die verlängert wieder. Und ja, das sind alles die Probleme, mit denen ich mich gerade beschäftige. Oder ich mache halt eine Monoantenne und stimme die dann halt ab auf. So 40, ne? Das geht natürlich auch. Da brauche ich dann allerdings die Spulen, ne? Also Spule brauche ich so oder so, ne? Ob es ein Sperrkreis ist oder nicht. Genau, Spulen brauche ich so oder so. Die müsste ich mir dann mal kaufen. Die gibt es auch zu kaufen. Die kosten 30 bis 40 Euro. Die kann man verstellen. Die sind verstellbar, ne? Oder justierbar. Da gibt es welche, die kann man abgreifen und welche, die kann man ja stufenlos einstellen. Und da muss ich mal gucken, was ich dann direkt nehme. Ja, ich kann es ja auch ein bisschen anmatchen. Ich habe ja auch einen Antennentuner. Also wenn es dann nicht ganz so klappt, das ist dann noch nicht weiter tragisch.
3: Ja, genau, das geht ja. Und in den meisten Kurzwellengeräten ist ja mittlerweile auch ein Tuner drin. Oder in China gibt es ja auch hier diesen ATU-100, den habe ich zu Hause auch. Hat eigenen Akku, gerade für Portabelbetrieb oder ideales Gerät und funktioniert wirklich gut. Ne, und auch dieses, was ich da sage, diese Outbreak, diese mobile Kurzwellenantenne, die hat auch eine Wanderleitung, ne, mit Bananenstecker, kann man dann abgreifen. Im Grunde eine tolle Sache und funktioniert wirklich.
1: Ja, diese, wie nennt man es, diese laufende Leitung oder Wanderleitung. Ja, das Schleppkabel, so haben wir es auch immer genannt, genau. Schleppkabel, das habe ich mal bei meinem Funkgerät, so ein kleiner Racker hier, VHF, ORF, da habe ich einfach mal das Schleppkabel dran gemacht und das waren wirklich deutlich bessere Ergebnisse. Ne? Also das ist schon erstaunlich, das Schleppkabel, aber eigentlich nicht viel verursachen. Also erst so ein Schleppdraht macht das Ganze richtig interessant. Ne? Ja.
3: Ja, richtig, genau. Also und ist vielseitig einsetzbar. Das ist schon mal praktisch. Ja, und das funktioniert. Klasse. Also wirklich. So, Andi, ich will mal jetzt so langsam wieder nach Hause fahren. Ich stehe hier auf dem Parkplatz und wünsche dir erstmal noch einen schönen Resttag. Und wir haben jetzt schon, ja, guck mal, gleich schon 20 vor 4. Dann, ja, weiterhin schönes Wetter. Im Moment sieht es hier gut aus. Gerade kam so ein bisschen Wind. Ich dachte erst, na, vielleicht kommt doch ein Schauer noch runter. Aber scheinbar bleibt es heute trocken.
1: Ja, ich habe auch gerade schon geguckt, ob meine Antenne noch steht. Weil es ist teilweise sehr stürmisch. Ja, es kommen immer so Sturmböen und die fliegen jetzt durch die Häuser rein. Ne? Ja. Da habe ich doch mal Angst, dass meine Antenne runterrasselt, aber eigentlich ist das ist so bombenfest eigentlich. Das kann eigentlich nicht passieren, aber ja, ist so ein Reflex irgendwie. Wir sind schon öfter mal Antennen abgeknickt und alles. Ach, ja, ja. Naja, gut, alles klar. So, es hat Spaß gemacht. Ja, gerne wieder. Ich bin meistens hier auf db0.de, lasse ich immer mitlaufen. Plus, ich habe hier so einen Dual-Receiver. Da lasse ich dann auch noch db0.tt immer mitlaufen. Kannst gerne mal durchrufen. Hat wirklich Spaß gemacht, ne? Und dann wünsche ich dir alles Gute und noch einen schönen Tag und genieße ihn. Und dann bis später vielleicht mal, ne? Alles klar, DA2AC. QRT.
3: Ja, nee, ja, hat wirklich Spaß gemacht. Und dann, ich bin auch immer auf db0.tt, lasse ich meistens immer durchlaufen. Wenn ich daheim bin, ne, oder unterwegs bin, manchmal nehme ich auch ein Handfunkgerät mit. Ne, das klappt immer ganz gut. Du. Alles klar, 73 und bis, ja, bis die Tage, Mann. Ne? DD5, der Thomas Mobil.
1: Jo, tschau.

0: Hier höre ich dich auch, ne? Das stellt er in mein Urkilo oder. Aber ich gehe mal auf den normalen.
1: Ja, ich kann jetzt über Aachen gekommen oder bist du jetzt gekommen?
0: Nein, ich bin jetzt zur Zeit auf dem Aachen gelebt. Aber ich gehe mal auch nochmal zurück auf Wuppertal.
1: Ja, dann probierst du mal auf Wuppertal.

DL3 MC, DL3 ABD. Nee, Marco, wenn du das hörst, also du kommst nicht rüber, klappt nicht, ne? Alles klar, tschüss.

0: als Dortmund in den 70er Jahren noch auf 145, 825 gesendet hat, dann waren da auch schon so viele Beknackte, die nur gedrückt haben.
1: Delta November 9, November in der Golf, noch mal kurz im Unterhammel unterwegs mit dem Mund.
0: DL3RBW, zu Hause. Ja, schönen guten Abend. Mein Name ist Reinhard, wohne in Olfen.
1: Jo, guten Abend. Der Jürgen mit CH aus Witten mit DOK aus K52 und mit dem Mond unterwegs.
0: Ja, Jürgen, prima, prima. Ja, ich musste da gerade mal loswerden. Ne? Das ist so nervig und so schade. Ne? Und ich kann mich gut an die Zeit erinnern, wo die Nächte über der Dortmunder Relais so verflogen sind und auch viele drauf waren, die besser hätten schlafen gehen sollen. Naja, okay, ich habe verstanden, du bist mit dem Hund unterwegs, dann wünsche ich dir noch viel Spaß.
1: Ja, ist angenehm. Meine Güte, jetzt muss ich gerade husten. Was kam denn da vorher? Da habe ich noch Buchzeitung gehört. Da war ich noch ein bisschen Funkschein.
0: Da weiß ich jetzt nicht, was du meinst. Was kam davor? Du meinst vor meinem Durchgang? Da habe ich mich nur an alte Zeiten erinnert und verrückter auf dem ehemaligen Dortmunder Relais.
1: Ja, okay. Da gibt es ja heute auch noch ein paar. Alles klar. Jo, das machen wir gut. Ne? Schaut so aus, die Temperaturen sind angenehm. Ich gehe noch mal weiter. Ja, da wollen wir mal gucken, was der Abend noch zu bieten hat.
0: Alles klar. Okay, 73, bis dann. DL3RBW, Quartier.

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2: Weißt du Bescheid, ne?

DO9LM für DO1DNI. Ach, guck mal einer an, diese habe ich ganz schnell, ich habe jetzt hier gerade eine 3,5 Nachrichten um die Ohren geschmissen, wo drin ich das auch erwähnt hatte. Ja, schön, dass man sich hier auf dem Verbund hört. Ich sitze hier im Wohnzimmer und komme über mein Hausrelais. Ja, guck mal an. Die Nachricht habe ich, ich habe gesehen, dass sie gekommen ist, ich habe sie aber noch nicht mir angehört. Ja, ich lasse sie so durchlaufen. Und jetzt ist der Suchlauf gerade hier hängen geblieben. Ich glaube, hier hat jemand durchgerufen. Und da kamst du dann auch noch mit hinein. Dachte mir, den schnappst du dir jetzt, ne? Ja, ist doch eine gute Idee. Ja, guck mal, ist genau wie gestern. Da habe ich dir so eine dreiminütige Nachricht draufgesprochen und just in dem Moment danach das Gerät eingeschaltet und dann waren wir im QSO. Und die Nachricht hörst du dann wahrscheinlich erst dann wieder danach an, aber es war jetzt auch nicht. Also ich habe nur das nur gefeiert, dass ich mir jetzt doch, dass ich die Kiste Bier heute geholt habe und jetzt ein vernünftiges Bier hier wieder habe. Das, ja, da freut man sich schon drauf. Da habe ich gerade aufgemacht. Ein Schluck ist raus. Genau, Abend genießen. Ja, hier ist DO9ELM für DO1DNI. Sven, bitteschön. Ist es eine Hausmarke? Ich denke schon, oder? Mhm. Ach, ich war gerade mit der Flasche am Knutschen. Ja, genau. Das Paderborner. Ja, doch. Wunderbar. Ich habe auch noch zwei Kisten für den Proberaum geholt, weil ist auch nichts mehr da. Sind die bei Donnerstag ja auch da. Und ja, das macht dann schon Sinn, ne? Dann ist auch die Vorfreude auf den Abend da. Und ist nicht so trübselig wie die Tage davor. Ja, schön mal wieder hier auf dem Verbund. Da wird man auch mal gehört wieder. Vielleicht sind ja mal ein paar Blockflötengesichter hier drauf, die man schon lange nicht gehört hat und auf die man sich dann freut. Ja. Ja, schauen wir mal, was der Abend so bringt. Ja, und du fährst morgen früh dann wieder gen Heimat. Ja, genau. Jo. Also ich mache das immer ganz gerne. Also wenn ich, ich mache eigentlich selten, dass ich, wenn ich Urlaub habe, dann die ganze Zeit so unterwegs bin, sondern jo, ich genieße das auch, dass ich dann noch so ein paar Tage zu Hause habe. Jetzt war ich, ja, mit morgen sind es dann 5 Tage, die ich dann unterwegs war und dann ist auch gut. Ja. Morgen geben wir uns so quasi da zu Hause die Klinke in die Hand. Lara und Conny, die sind ab morgen weg. Die sind für 4 Tage sind die in Spanien. Eine Freundin von Lara besuchen, die ja, jetzt für 3-4 Monate oder sowas in Spanien arbeitet und die

irgendwie in den nächsten Tagen Geburtstag. Und dann machen die beiden sich auf den Weg. So, das heißt, wenn die morgen dann abhauen, dann komme ich nach Hause und weiß gar nicht, vielleicht sehen wir uns noch, muss ich gleich nochmal abklären, je nachdem, wann ich da morgen auch auflaufe. Mikrofon zurück.

0: jetzt auf 50 Milliwatt hier runtergegangen. Das reichte leider nicht aus. Da habe ich so lange Durchgang gemacht. Okay, Mikrofon zurück.
1: Ja, okay, also hast du mich denn noch gehört oder nicht?
0: Du hattest ja erzählt, dass du, dass Conny und Lara 4 Tage in Spanien sind und danach habe ich so einen Pastorendurchgang gemacht und eigentlich alles erzählt, was das Universum zu bieten hat. Und als ich losgelassen habe, habe ich gemerkt, dass das gar nicht durchkam.
1: Okay, was hat das mit dir gemacht? Was für ein Gefühl hattest du da? Scheiße, ne?
0: Absolut, weil ich habe ja viele Sachen erzählt, ne? Ich habe ja Bezug genommen auf diese 4 Tage sturmfrei. Ich habe dann die Geschichte noch erzählt mit dem Hotspot, den ich da selber, den ich gerade baue. Habe da noch mal ein bisschen ausgeholt. Aber das Thema ist auch in der Sprachnachricht noch drin. Das will ich jetzt nicht nochmal erzählen. Ja, und dann habe ich losgelassen. Ja, und wahrscheinlich, weil der ja so lange gedauert hat, wir es ja wahrscheinlich auch einige Male nochmal durchgerufen haben, ne? Und jetzt hast du mir gerade ja noch eine Nachricht geschickt. Ich gehe mal von außen eine Sprachnachricht. 14 Sekunden, wo du dann sagst, ich höre dich nicht mehr.
1: Ja, sinngemäß steckt das da wohl. Ja gut, hat jeder von uns schon mal gemacht, ne? Einmal für den knallbunten Sack einfach umsonst gequatscht und nichts ist durchgekommen. Wer kennt das nicht?
0: Ja, ich weiß auch gar nicht, warum der hier wieder auf 50 Milliwatt gesprungen ist. Und wir hatten ja schon mal gemerkt, das ist einfach zu wenig für die obere Etage bis hierhin, also umgekehrt. Bis dahin zu meinem Relais, da müssen schon mindestens die zweite Stufe 250 Milliwatt. Ja, und dann habe ich das auch gerade gesehen, dann war der wieder auf 50. Ja, na gut, jetzt funktioniert ja alles wieder. Verrückt eigentlich, ne? Jo, ich habe es mir hier gemütlich gemacht. Ich habe, wie gesagt, ein Bierchen hier aufgemacht. Funkgerät läuft auch. Gucken, wer sonst noch durchruft. Gucken wir jetzt so einen Film an. Und zwar ist das, glaube ich, ein deutscher Film. Der heißt Schlaf nicht ein. Ein Experiment. Da geht es wahrscheinlich darum, dass die Leute nicht einschlafen dürfen. Mehr weiß ich auch nicht.
1: Kommt mir irgendwie bekannt vor. Vielleicht habe ich es aber auch nur geträumt. Nee, irgendwie klingelt es da bei mir. Ich werde das gleich mal hier ins Internet eingeben. Internet ist schon echt eine super Sache. Und dann, dann gucke ich mal, ob mir das irgendwie was sagt.
0: Ich habe den Trailer gesehen, aber nur ganz kurz. Da habe ich gesagt, ach komm, den guckst du dir an. Ich habe 3 Sekunden vom Trailer gesehen. Beschieden deutschsprachig zu sein. Schien ein Experiment zu sein, wo die eine Pille einnehmen. Untertitel. Ja, steht da normalerweise, welche Sprache das ist. Jetzt auch egal, bevor ich mir hier wieder alles zerstöre. Naja, gut, wie auch immer. Ja, genau. Morgen habe ich nämlich frei. Das ist dann auch schon mal ganz gut. Morgen habe ich frei. Die ist hier so arbeiten im Betrieb. Nutze ich aber eher dafür, morgen mal hier nochmal an meinem Album zu arbeiten. Ich habe ja jetzt da die Gitarre und die Einstellung alles fertig, so wie es sein soll. Und nehme jetzt quasi mein Album nochmal auf, noch ein paar neue Lieder dabei. Und das wird dann morgen so das Thema sein. Ne? Genau, ja. Und übermorgen ist dann ja Proberaum. Freitag ist dann erstmal nicht so viel und Samstag geht es dann ja nach Cuxhaven.
1: Ja, so unterm Strich hätte ich Cuxhaven auch machen können, ne? Da hat sich das Wetter dann doch jetzt so ein bisschen geändert, dass es ganz okay gewesen wäre. Aber ja gut, du musst dich dann halt, wenn du losfährst, irgendwann entscheiden und ich habe mich dann dagegen entschieden. Ja, ich sag mal, Eifel geht immer, aber ich hätte jetzt wirklich Spaß an Norddeutschland auch gehabt. Und so, das sah erst irgendwie mau aus und dann ist es doch ein bisschen anders geworden. Ja, ansonsten gucke ich eigentlich so Cuxhaven. Einmal im Jahr bin ich da eigentlich auch immer. Entweder alleine oder auch mit Family oder sowas, die haben da auch Spaß dran. War übrigens, da bin ich mal mit dem, vom Stellplatz aus, mit dem Fahrrad losgegurkt und habe mich da irgendwo dann hingesetzt. Ich glaube, weil ich irgendwas am Smartphone machen wollte. Und habe da am Wasser gesessen und da düste so eine Robbe an mir vorbei. Das war so das erste Mal, dass ich, erst und einzige Mal, glaube ich auch, dass ich wirklich so live da eine Robbe so hab vorbeischwimmen sehen. Jo, coole Sache. Und wir sind mal irgendwann, da bin ich mit Lara dann von Cuxhaven aus mit, komme gerade nicht drauf, wie diese Flotte da heißt. Da haben wir mal so eine Runde gemacht, haben uns ein Schiff irgendwie rausgefahren und haben uns immer zu den Seehundbänken da rausgefahren und ja, da haben sie auch konnte man auch ein bisschen was sehen und auf dem Rückweg haben wir Schweinswale gesehen. Die sehen ungefähr so aus wie Flipper hier, wie Delfine. Ja. Ne, ich beneide dich da so ein bisschen drum, dass ihr da zu diesem schönen Fleckchen Erde fahrt. Mikrofon zurück zu DO9 ELM hier von DO1 DNI.
2: Ja, hier ist DO9 ELM. Ja, wir werden da einiges machen. Also wir kennen das ja auch ein Stück weiter und wir machen auch eine Wattwanderung und fahren mal hier hin und dahin, ne? Einfach mal ausspannen. Wir haben eine schöne Ferienwohnung direkt am Meer. Ja, genau. Jetzt musst du mir aber noch mal sagen, ich weiß auch gar nicht, ob ich jetzt unaufmerksam war oder ob ich es vergessen habe, wo genau bist du denn jetzt noch mal und wo steigst du ein, funktechnisch? Ja. Wenn du es mir gleich sagst, wird mir vielleicht das Geräusch aus den Ohren fallen oder ich werde sagen, ach siehste, wusste ich ja noch gar nicht. Ich wusste nur, dass er weg ist, aber wo genau, weiß ich jetzt auch nicht mehr. obwohl er mir ja Standort und Bilder geschickt hat. Aber gut, wie auch immer. Bitteschön, nochmal Mikrofon zurück.
1: Nee, dazu habe ich mich noch gar nicht verhalten. Ja, gestern, also die Nacht von gestern auf heute, die habe ich verbracht in Meinerzhagen. Mittlerweile ist wieder so der Punkt, wo ich selber überlegen muss, weil ich eigentlich jeden Tag immer woanders gestanden habe. Und irgendwann kriegst du es nicht mehr auf der Kette so richtig, aber nee Gott, das kriege ich noch hin. Von gestern auf heute Meinerzhagen und jetzt stehe ich aktuell in Schwerte. Ich war heute noch ein bisschen im Sauerland unterwegs und dann habe ich hin und her überlegt, wo fährst du hin? Wo machst du die letzte Nacht? Hatte kurz überlegt, in Meinerzhagen die zweite Nacht auch noch zu machen. Ich bin da heute Morgen auch mit dem Fahrrad noch so ein bisschen rumgefahren, mal durch den Ort und dann nach oben raus noch so ein bisschen. Und da habe ich mir gedacht, nee, ach komm, fährst du noch mal ein bisschen so durchs Sauenland und warum ist das Schwerte jetzt geworden, weiß ich gar nicht. Ja, wahrscheinlich könnte ich hier auch mit weniger Leistung arbeiten. Also, ja, also ich stehe in Schwerte auf einem ganz coolen Stellplatz eigentlich. Den haben sie schön gestaltet. Hab hier auch Strom. Ich habe auch gerade noch so ein bisschen die Klimaanlage drüber laufen. Hier drin ist echt ganz angenehm. Nachdem es heute wirklich bis 30 Grad war es. Ne? Und damit dürfte auch deine Frage beantwortet sein, über welches Relais ich hier wohl mutmaßlich reinkomme.
2: Das ist ja cool, ja. Weißt du was, das bedeutet zum Beispiel auch, dass uns heute auch niemand stören kann. Egal wer, wie, wo drückt, das kratzt uns überhaupt nicht. Ja, das ist doch schön. Man bist ja quasi fast unterm Relais. Und ich sende ja auch mit voller Leistung im Nahbereich. Also von daher raus, ja, das ist ja schon manchmal störanfällig hier, der, wie sagt man, der Verbund. Aber da sind wir raus. Da sind wir raus. Das ist schon mal gut. So, jetzt hast du mir nochmal einen Standort geschickt. Guck ich mir auch gleich nochmal an. Ah, da steht er. Da steht er, der Peter. Ja, schön. Ja, das ist doch schon was. Ja, aber ist doch gut. Wenn man definitiv ungestörtes QSO wieder was erfüllen kann. Freuen uns natürlich trotzdem über jeden, der sich hier reinmeldet. Wundert mich sowieso, dass sich noch keiner reingemeldet hat. Ich meine, es ist ja noch eine recht ansprechende Uhrzeit und wir sind ja hier überall vertreten. Ja, damit einer kleinen Umschaltpause nochmal zurück zu, nach Schwerte, zu DO1DNI, hier aus Castrop-Rauxel von DO9ELM. Ja, ja, ich habe völlig vergessen, Portable dahinter zu packen, ne? Weil das wäre ja korrekt. Ist mir durchgegangen, aber ich glaube, anhand der Durchgänge kann man das einsortieren. Ja, wann bin ich hier aufgelaufen? Irgendwas so um 17 Uhr oder so. Das heißt, ich habe, der Platz hier, der wird dann immer für 24 Stunden bezahlt. Morgens ist ja von den Temperaturen her ganz angenehm und bin hier, glaube ich, nicht so weit weg von der Ruhe. Kann ganz gut sein, dass ich morgen nach dem Frühstück hier einfach nochmal ein bisschen durch die Gegend radel und mir das mal angucke. Also wenn man hier zu diesem Stellplatz fährt, da kommt man eigentlich durch die Schwerter City so durch und das sah alles eigentlich ganz schnuckelig aus. Also ja, ich glaube, ich habe mich so halb festgelegt. Ich werde hier morgen nicht einfach nur abdüsen, sondern ich werde, glaube ich, das Fahrrad nochmal rausholen und ja, so ein bisschen die Gegend unsicher machen. Nochmal so ein Stündchen hier rumfahren oder so. Mal gucken, wie es so drumherum aussieht. Ja, als ich hier angekommen bin, da habe ich dann erstmal mich einsortiert und mir was zu essen gemacht und dann hatte ich jetzt auch keinen Bock mehr, heute Abend noch rumzufahren. Ich werde das morgen früh dann irgendwie machen. Ja. Steuererklärung. Ich habe meinen Prodde schon soweit zusammengesucht, hatte Conny auch dann jetzt gesagt, sie soll mir mal irgendwie Homeoffice-Tage und sowas eine Aufstellung rübergeben. Ich werde wahrscheinlich in den nächsten Tagen irgendwann die Steuererklärung machen. Ich will diesmal pünktlich sein, weil die letzten 2-3 Jahre haben die mich immer freundlicherweise, die haben so einen Erinnerungsservice, der kostet aber 20 Euro. ich habe das immer verpennt. Und diesmal will ich pünktlich sein. Wobei ich habe, ach, das meiste habe ich auch schon irgendwie zusammen. Aber trotzdem, so 2-3 Stunden dauert das sowieso immer. Auch wenn es eine relativ einfache Steuererklärung ist, weil ich ja nicht selbstständig bin und ja. Aber das werde ich in den nächsten Tagen auch noch machen. Kein Bock drauf. Da hat keiner Bock drauf. Egal wie bürokratisch jemand veranlagt ist. Die haben mal erzählt in, wo war das denn? Estland, ne? Stehen da ganz, ganz vorne. Die haben, hatten sie noch einen Bericht gezeigt. Die sind digital absolut an der Spitze aufgestellt, was sowas angeht. Da dauert so eine, was hat er gesagt? Irgendwie eine Minute oder so, das ist, die sind ja ganz anders, das ist alles digitalisiert. Die kriegen ja von Geburt an, kriegen die auch so eine digitale ID und das wird alles total übersichtlich und ja, also da ist alles digitalisiert. Ne? Wo wir hier in Deutschland noch teilweise mit Faxgeräten am Arbeiten sind, wurde ich auch schon mal gefragt, naja, haben Sie ein Faxgerät oder können Sie uns ein Fax schicken? Habe ich nie besessen. Ne? Also das Zeitalter habe ich übersprungen. Nee, aber das Estland ist ganz, ganz vorne. Und da habt ihr auch kein Problem mit der Steuererklärung. Das läuft da quasi irgendwie so gut wie automatisch. Die haben da auch alles parat. Weißt du, wenn ich suchen müsste, was ich da alles irgendwie für Ein- und Ausgaben und hier die ganzen Kram und Papier und ja, da ist schon so mancher überfordert, ne? Aber das hat mich schon immer irgendwie, ja, ich glaube, ich habe auch früher auch nie eine Steuererklärung gemacht. Ja. Ja, so ist das, ne? Ja, und jetzt in den heutigen Zeiten kommen natürlich auch viele, die dann damit werben mit einer App, ne? Wo das dann total einfach ist, ne? Ja, bis zu 1000 Euro zurück erstattet bekommen und so weiter, ne? Aber so ist es. Die Bürokratie ist ein Riesenfass, das will ich gar nicht jetzt aufmachen. Rege ich mich eh zu sehr auf wieder. Ja, ansonsten würde ich jetzt gerne den Film starten. Ich lasse die Handgurke mal hier an, ne? die Handpuste. Und guck mal, wer sich da noch einmeldet und ob ich da Lust habe, den da teilzunehmen. Auch schon wieder ein langer Durchgang. Ja, komm, erstmal nochmal Mikrofon zurück. Hier zum DO1 DNI Portabel von DO9 ELM stationär.
1: Ja, ich glaube Handquetsche, ne? So Handpuste, Handgurk, Handquetsche, den habe ich auch schon mal irgendwie gehört, um die Sache rund zu machen. Ja, soll er jetzt demnächst hier irgendwie Elster Plus geben oder irgendwie sowas, dass, ich weiß gar nicht genau, wie der Stand da ist, dass das Finanzamt dir quasi die Steuererklärung macht und du kannst die dann abklicken und sagen, jo, nehme ich mit, oder du kannst sie auch noch abändern. Nein, warum? Ich muss eine Steuererklärung machen, weil wir Steuerklasse 3 und 5 haben und da bin ich zu verpflichtet, die zu machen. Ist auch nie so schön, weil ich die letzten Jahre, die letzten 4, 5 Jahre, weiß ich nicht genau, ja ich glaube 5 Jahre, statt einer Steuererstattung immer einen Vorauszahlungsbescheid bekomme. Ich darf jedes Vierteljahr irgendwie ein bisschen was vorschießen. Liegt eben daran, ne, dass die Steuerklassen da gesplittet sind und deswegen wollen die von mir auch immer die Steuererklärung haben. Ansonsten, wenn du normal Steuerklasse 1 oder sowas, dann bist du ja gar nicht verpflichtet, eine Erklärung abzugeben, dann kannst du es auch lassen. Deswegen, bei mir ist es ein Muss. Habe ich das jetzt so verstanden, dass du dich dann quasi nach diesem oder einem der nächsten 1-2 Durchgänger dann in den Hintergrund begeben möchtest, um das cineastische Werk zu starten?
2: Ja, genau, richtig. Ne? Ich bin zwar noch hier im Hintergrund, ich habe das mal hier an im Verbund, macht auch am meisten Sinn, glaube ich, weil FM-Funknetz habe ich keine Lust heute. DMR ist ja schwierig bei mir, weil ich kann ja nicht monitoren, weil ich ja über das Brandmeister-Relais komme, was soll ich mich jetzt hier hinsetzen und dann alle 10 Minuten auf die Taste drücken? Dafür ist ja der Hotspot in Zukunft. Muss ich auch nochmal genau gucken, wie das dann funktioniert, ne? Ich stelle mir das so vor, dann gibt es da, sagen wir mal, eine TG ein in dem Hotspot. Und auf deinem Funkgerät kannst du dann, wenn einer durchruft, das dann auch sofort empfangen. Ne? Und das ist ja eben der Sinn der Sache, ne? Dass wenn ich jetzt zum Beispiel unsere TG jetzt hier eingehe, oder ich gehe jetzt hier auf Brandmeister, ne? CB-Funk Deluxe heißt das hier bei uns ja noch, aber das ist ja die 69096. Ja, das würde ich ja nie jemanden empfangen, wenn er durchruft. Ne? Ich muss ja da alle 10 Minuten auf die Taste drücken, um das zu aktivieren. Und durch den Hotspot ist es, so stelle ich mir das vor, eben du stellst im Hotspot die TG ein und sobald da irgendeiner durchruft, empfange ich das auch. Ja, so, das ist ja der Sinn der Sache. Darum geht es ja auch nur, ne? Und deswegen werde ich jetzt auch kein DMR machen und FM-Funknetz jetzt, das Handy mache ich jetzt nicht an und da habe ich heute keine Lust drauf. Deswegen bleibe ich einfach mal hier und je nachdem, wer sich noch einmeldet oder mal durchruft, gebe ich dann Pfötchen oder vielleicht auch nicht. Ne? Gucken wir mal. Ich denke mal, du bist ja wahrscheinlich dann auch noch Standby oder bist du im Suchlauf der Frequenzen. Ja, dann Mikrofon nochmal zurück zu DO1DNI hier von DO9ELM.
1: Ja, ja, also sämtliche digitalen Sachen sind hier auch aus. Ne? Jetzt FM-Funknetz habe ich gerade ausgemacht, als du es gesagt hast. Da war aber heute auch nichts los. DMR habe ich jetzt schon länger aus. Das Analoge hier ist das Einzige, was noch läuft. Da können wir nochmal drüber quatschen. Wenn dein Hotspot läuft, dann sage ich dir mal, wie ich das gemacht habe. Weil wenn ich den Hotspot anhab, dann, ja, das machst du eigentlich über das Bandmeister-Netzwerk, dass du da dann sagst, welche Talkgroups du dir da statisch stellst und dann gibst du ein paar statische ein. Das sieht ein bisschen anders aus als das, was du bis jetzt so kennst. Wenn du das dann mit deinem eigenen Hotspot machst, faktisch ist es so, du kannst dir für deinen Hotspot so wie ansonsten für jedes andere Relais auch. Auf dem Relais kann ja der Relaisbetreiber dann auch sagen, hier läuft DMR und ich habe die 262 immer statisch gestellt. Na, dann ist die immer aktiv. Und das kannst du mit deinem Hotspot dann machen. Dein Hotspot geht dann in das Brandmeister-Netzwerk rein und du konfigurierst den so und sagst, ich möchte die 69096 möchte ich statisch haben. Du kannst dann auch sagen, dass du zum Beispiel meine persönliche DMR-ID, die kannst du auch auf statisch stellen. So habe ich das gemacht. Ne? Also aktuell bei mir, das kannst du auch bei Brandmeister einsehen. Wenn du da mein Rufzeichen eingibst, dann findest du da auch meinen Hotspot und da kannst du sehen, was ich auf statisch gestellt habe. Das wären also die Draußenfunker, das ist hier die 69096 und dann einen ganzen Haufen 567 persönliche IDs, sodass, wenn du jetzt mich rufst, dass das auf jeden Fall bei mir am Hotspot dann rauskommt. Und da, wie gesagt, wenn der läuft, wenn der soweit in Betrieb ist, können wir das mal zusammen durchgehen und dann kriegen wir den schon schön so eingestellt. Kriegst aber wahrscheinlich sogar alleine hin. Das merkst du, wenn du auf der Oberfläche bist, wie das ganze Spielchen dann läuft. Ist eine ganz coole Sache. Und der ist dann permanent da drauf, du musst nichts mehr aktivieren und kannst den auch wirklich lange laufen lassen. Und wenn da was passiert, kommt es auf jeden Fall bei dir an. So, war jetzt auch ein langer Durchgang, aber ja, das muss doch mal sein. Okay, dann würde ich sagen, du willst glotzen, da will ich dich auch nicht länger aufhalten. Ich gehe in den Hintergrund, DO1DNI geht dann auf Standby, lauscht hier noch ein bisschen und so verbleiben wir, denke ich mal. Mikrofon zurück zu DO9ELM.
2: Ja, genau. Ja, das, guck mal, war doch ein ganz solides Gespräch hier. Ganz angenehm, ich glaube, halbe Stunde bestimmt. Ja, in dem Sinne, dann würde ich sagen, entweder läuft man sich heute nochmal HF-technisch über den Weg, ansonsten hören wir uns natürlich in der Zukunft und ich bin dann erstmal im Hintergrund, Standby und würde sagen, 73, hier war Delta Oscar 9, Echo Lima Mike. Bis später.
1: Jupp, ich mache das Gleiche. Ich habe auch das Tablet hier. Glotz auch noch ein bisschen was. In dem Sinne, bye bye, 73, eventuell bis später.

0: Felder aus der Sieben Romeo Tango Hotel, allgemeiner Anruf. Ja, hier ist Delta Oscar 9, Echo Lima Mike. Delta Oscar 9, Echo Lima Mike. Nee, Delta Oscar 9, Echo Lima Mike, ELM, oder elektrisch leitendes Material. Hier ist der Malo, QTH Castro Brauxel. Grüß dich Malo und schöne Grüße nach Castro Brauxel. Ja, Standort ist Wülfrath, das gehört zum Kreis Mettmann. Und ich steige gerade über DB0DU ein. Was ich total spannend finde, weil eigentlich habe ich immer gedacht, Dortmund wäre viel zu weit weg aus meinem Loch hier. Ja, das DB0DU hat einen guten Einzugsbereich. Steht hier in Schwerte, ist ja eigentlich gar nicht Dortmund, ne? Aber es ist halt in Schwerte. Ja, klappt doch gut. Ich komme auch über das DB0DO. Das sind auch lediglich 25 Kilometer Luftlinie hier entfernt. Ich bin ja in Castrop-Rauxel Nord, also fast Waldrop. Und ja, das klappt wunderbar.
1: Ja, super. Das DB0DO und auch das DB0TT, die sind, glaube ich, verlinkt, nicht auch mit in den Relaisverbund DB0CA mit rein, also Charlie Alpha in Wuppertal, Lichtscheid oben?
0: Das DB0DO ist ja 2 Meter, ist verlinkt im Verbund mit DB0CA, dann mit Aachen, DB0WA, dann mit Osnabrück, DB0DOS, mit Bonn und auch mit einigen anderen. Also es ist ja ein Riesenverbund. DB0DO ist nicht mehr verlinkt mit DB0TT. DB0TT ist 70 cm, war ja auch immer schon. Die waren früher mal verlinkt. Aber DB0TT ist jetzt eigenständig ein FM-Funknetz-Relais. Genau. Ja, Mikrofon nochmal zurück.
1: Das ist ja oberkrass. Also DB0CA ist quasi mein Hausrelais, das kriege ich mit der Stummelantenne, auch im Keller oder fast im Keller. Und der Verbund ist fantastisch, der ist immer wieder erstaunlich. Manchmal wird er halt ausgeschaltet, weil wir so ein paar nette Freunde darauf haben, wie man damit umgeht. Und dann ist es natürlich sehr schön, wenn man quasi dann mal gucken kann, was Dortmund zum Beispiel macht. Wobei, was habe ich denn gestern Abend, habe ich mal auf, ich meine, ich bin mir sicher, dass das DB0DO war, und dann kam die Ansage, verlinkt mit DB0TT, und dann kam so ein Plattdeutscher, jetzt wisst ihr, was ihr habt. Gibt es den Text nicht mehr?
0: Nee, der Text ist immer, der ist also auf DB0TT und auf DB0DO gleich, der kommt immer zur vollen Stunde und um 30. Hier sind die Relaisfunkstellen Delta Oscar, Delta Bravo 0, Delta Oscar und Delta Bravo, Delta Tango Tango in Dortmund. Subaudioton 67 Hertz. Weißt du Bescheid, ne? Ja, das ist der Durchruf. Der ist sowohl auf DB0DO als auch auf TT. Früher vor 2 Jahren, da hast du auf TT und auf DO das Gleiche gehört. So, und irgendwann haben die sich aber technisch getrennt. Die Frequenz ist die gleiche geblieben, aber das TT, das ist halt jetzt FM-Funknetz. Die voreingestellte TG ist die 26244. Aber über DTMF-Töne kann man da natürlich andere Talkgroups noch eingeben und dann halt deutschlandweit da sich irgendwo anders einwählen.
1: Bin ich irgendwie völlig verblüfft. SM5-Netz, das höre ich irgendwie zum ersten Mal. Eigentlich sind doch beide analoge Relais. Das heißt, was mache ich denn da über Mehrfrequenzwahlton solche Zuhörräume auf? Das muss ich, glaube ich, mal googeln.
0: Ja, du kannst ja unter meinem Rufzeichen bei YouTube mal gucken. Ich glaube, mein vorletztes Video, da erkläre ich das so ein bisschen. Ne? Dieses FM-Funknetz, das gibt ja einmal als App auf dem Handy. Aber es ist natürlich auch ein analoger Dienst. Das ist ja das Schöne, dass diese FM-Funknetze, dass man da mit einem ganz normalen analogen Gerät sich halt ja wie über ein Relais einwählen kann. Beziehungsweise man muss sich ja gar nicht einwählen. Du kannst ja normal über das Relais kommen und dann bist du in der voreingestellten TG dann halt eben aktiv. Kannst aber durch eine Tastenkombination die natürlich in alle anderen Talkgroups einwählen. Das habe ich so ein bisschen beschrieben in meinem Video. Muss man eingeben, Delta Oscar 9, Echo Lima Mike, DO9ELM, der Malo. Ich habe da so einige Videos über Funk und so. Und ich glaube, ich meine das vorletzte Video von vor eineinhalb Monaten. Das heißt irgendwie FM-Funknetz Praxis. Da erkläre ich das so ein bisschen.
1: Ja, ist ja oberkrass. Schon wieder was gelernt immer. Ist ja echt spannend. Aber das ist ja das Schöne an unserem Hobby. Man muss das fast nicht ausdenken, weil das klappt eh nicht, weil das läuft automatisch wieder nach. Und es hat nie einen Boden, ne? Jawohl, also FM-Funk-Netzpraxis von Marlo, von Delta Oscar 9, Echo Lima Mike, oder Marlo, habe ich notiert. Und spannend, gucke ich mir an, finde ich richtig gut.
0: Ja, genau, guck mal, ne? Oder auch über die QRZ.com-Seite, da sind auch einige Videos verlinkt. Nicht viele, aber dann bist du wenigstens schon mal auf dem YouTube-Kanal, ne? Ja. Und das finde ich eben das Interessante auch, dass man halt eben, ich sag mal, vor einem Jahr wusste ich auch gar nicht, was ist da, was bedeutet das jetzt FM-Funknetz. Und fand ich interessant, dass man da halt kein digitales Funkgerät braucht, wie zum Beispiel ein DMR-Gerät oder so, sondern, und das Glück habe ich ja, ne, dass wir das hier in der Nähe haben, und du kannst es ja anscheinend ja auch öffnen und darüber arbeiten, also bist du da natürlich auch über das FM-Funknetz dann kompatibel, ne? Ja, genau. Ja, das geht halt ganz einfach, du sendest mit der Taste, also mit dem Handfunkgerät, da hast du ja deine Tasten da und dann wählst du einfach die Sterntaste 91 und dann gibst du die TG ein und bestätigst mit Raute, aber ja, das habe ich in dem Video auch beschrieben, genau. Wo ich glaube, ich habe da einen kleinen Fehler gemacht, aber in der Beschreibung korrigiere ich es nochmal. Ach, wie auch immer. Ja. Ja, ansonsten, ich habe gerade noch ein Gespräch geführt mit dem Sven, der DO1DNI, der ist jetzt gerade portabel in Schwerte, das heißt, der ist ja direkt unterm Relais, aber ich weiß nicht, ob der jetzt noch QRV ist, weil ich hatte mich jetzt nämlich auch rausgemeldet, weil ich wollte jetzt noch einen Film gucken, aber wir können ja mal einmal kurz fragen, ob der auch noch da ist. Sven, DO1DNI, bist du hier noch QRV?
2: Nein, natürlich nicht. Nee, ich habe die ganze Zeit zugehört. Ich habe nur das Rufzeichen von dem OM gerade nicht mitbekommen. Aber nee, ich lausche euch so ein bisschen zu. Ja, hier ist DO1DNI, portabel, der Sven, Heimat QTH Herne und aktuell stehe ich in Schwerte unweit des Relais. 3 Kilometer oder sowas sind das nur.
1: Ja, dann ist hier nochmal Hallo Harald, Hallo Sven, DN1NI, DO1NI, hier ist DO7RTH, jawohl.
2: Ja, also mein Rufzeichen ist Delta Oscar 1, Delta November India, DO7RTH. RTH, Romeo Tango Hotel, ist das richtig?
1: Jawohl, das ist richtig, genau. Oder auch Rettungshelikopter. Aber dafür stand es nicht, das macht nichts.
2: Kommt mit ihr irgendwie bekannt vor. Ich habe jetzt gerade mal bei QRZ.com geguckt, da bist du nicht. Ist aber auch nicht schlimm. Ja. Ja, grüß dich, Harald. ja, nee, Marlo, hast du richtig vermutet. Ich bin natürlich, natürlich habe ich noch weiter zugehört. Mike zu dir.
0: Jawohl. Ja, wunderbar. Ja, ich hatte auch gerade, Harald, mit dem Sven hier gesprochen und habe das Anfunkgerät jetzt einfach hier, ich sitze hier im Wohnzimmer und habe das jetzt einfach hier Standby laufen und mir gedacht, okay, wenn jetzt mal einer durchruft, melde ich mich mal kurz. Auch schon wieder 12 Minuten geworden. Aber das ist ja das Schöne daran, ne? Dass man dann hier, ja, wenn einer durchruft, sich melden kann oder auch eben nicht. Ne? Aber gut, jetzt haben wir einige interessante und wichtige Informationen ausgetauscht und ich gehe dem jetzt nach. Ich habe das auch schon mal gehabt, da wollte ich einen Film gucken, der ging eine Stunde und nach 3 Stunden habe ich dann das Ende gesehen, weil ich zwischendurch halt immer wieder dann doch ans Funkgerät gegangen bin und ja, das so ist das dann manchmal, ne? Dann kann man dann doch nicht die Finger von der PTT lassen. Aber das mache ich jetzt trotzdem. Ich gucke jetzt meinen Film, den ich immer noch nicht angefangen habe und ja, wünsche euch noch einen schönen Abend, 73, schön, dass wir uns gehört haben. Dann geht das Mikrofon jetzt nochmal zum Harald. Da Rufzeichen vergessen. RTH auf jeden Fall, Rettungshelikopter, ne? Den Präfix habe ich jetzt vergessen. Ach, ist auch egal. Wir wissen ja, wie wir heißen. Okay. Dann noch einen schönen Abend hier von Delta aus K9. Echo, Lima, Mike.
1: Jawohl, das war der Marlo, genau. Also, Marlo, dir viel Spaß beim Film. Schönen Dank fürs QSO und ich bin begeistert. Ich habe wieder was zum Nachlesen und ich weiß, ich kann Dortmund erreichen. Das ist echt ein krasses Ergebnis. Und wenn ich dann über Dortmund quasi in das Funknetz reinkomme, mit diesem Mehrfrequenz-Tool-Verfahren, finde ich genial. Da habe ich richtig Spaß dran. Ja, und an den Sven auch nochmal schönen Dank fürs Reinkommen, DO1DNI. Und ich sage dann mal auf 73, werde jetzt mal Google anschmeißen und mal gucken, was alles so Schönes geht. Genau. Und DO7RTH sagt dann auch wieder schönen Dank und 73 und der Harald ist dann auch wieder QRT. Bis dann, danke, ciao, ciao.
2: Ja, dann greife ich nochmal zum Mikrofon. Ja, nee, Harald, wirklich, mach das mal, ne? Guck dir, das Video ist kurzweilig vom Marlo und da kriegst du eigentlich einmal auf die Schnelle so erklärt, wie das geht. Und ja, musst du mal ausprobieren. Also ich glaube, du hast gesagt, dass du TT auch erreichst. Ja, nee, dann hast du kein Problem. Da kannst du dann mit den DTMF-Tönen auch wirklich jede Talkgroup dir da aufrufen, wo du gerade rein möchtest und das halt mit einem analogen Gerät ohne Probleme und das ist eine ganz interessante Sache. Da kommen alle möglichen Leute dann auch rein, ne? Teilweise nur mit der App, andere gehen dann auf anderen Relais auch mit ihren analogen Funkgeräten rein. Das ist eine ganz witzige Geschichte. Guck's dir mal an, da wirst du Spaß mit haben. Okay, dann würde ich sagen, lösen wir die Runde auf. Ich gehe jetzt auch wieder auf Standby. Mal gucken, ne? Marlo haben wir gerade schon gemacht. Wahrscheinlich sind wir in 5 Minuten wieder hier und du kannst den Film morgen gucken. Alles klar. DO1, DNI, Portabel, QRT, 73 an alle. Danke fürs QSO und vielleicht bis später.
1: Jawohl, ciao, ciao, 73.
0: Wir hören uns in der Zukunft, 73, bis später, ciao.
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0: DN9DPA, DL8Y.de, guten Morgen.
1: Oh, einen wunderschönen guten Morgen. DN9DPA, der Peter in Dortmund hier.
0: Ja, grüß dich, Peter in Dortmund. Hier ist der Wolfgang, ebenfalls in Dortmund.
1: Ja, guck, und auch schlaflos hier wie ich in Dortmund anscheinend. Ich habe mir ja heute extra mal Wecker gestellt, weil wir sonst eben auf der Nachtrunde sind. Aber heute sind die wohl alle im Bett hier. Ist echt witzig.
0: Ja, Roger, Peter. Ja, kommt alles gut über. Über die B0DO. Ja, ich teste gerade so ein bisschen die Antenne. Ich habe hier das DMV7 E-Mail, das blaue Wunder. Ist ein etwas älteres Gerät. Und habe da eine Fensterquote mal aufgehängt und ja, bin damit drüber gefahren.
1: Ja, richtig, ja, das blaue Wunder, ja, kenne ich auch ein paar, die haben, die sind auch ganz mit zufrieden. Ne? War ja mal das Spitzengerät überhaupt, ne? Überraschungsweise. Ja, es muss nicht immer was Neues sein, ne? So Oldschool-Geräte ist auch schon was Feines, ne? Und die spielen ja auch, die haben ja früher keinen Murks zusammengeschraubt, ne? Also ich habe ja auch so ein paar Retro-Geräte und so Klassiker. Und ja, die spielen auch alle einwandfrei, ne? Da macht das richtig Spaß, hat zwar dann, sag ich mal, kein Wasserfall oder alles schön bunt, ne? Ist alles trist und einfach, aber spielen tut es einwandfrei.
0: Ja, auf jeden Fall muss nicht immer was Neues sein, unbedingt. Und ich bin da länger schon lizenziert. Ich meine, wann kam das auf? Das ist eine gute Frage. Das blaue Wunder, 80er vielleicht, 90er, wenn ich mich jetzt nicht täusche, weil ich habe das sehr lange nicht mehr gemacht hier, FM-Betrieb und ja, wie gesagt, jetzt bin ich mal auf Dortmund hörnerweise. Ich weiß nicht, ob das über DB0TT, ja, natürlich müsste auch klappen, über DB0TT auf 70, aber ich habe es noch nicht abgespeichert und müsste dann den Subton und so weiter einstellen, Peter. DL9 DPH, DL8Y.de.
1: Ja, ich stehe ja hier nicht weit weg vom Relais, ne? Ich bin hier, falls das bekannt ist, hier in Dortmund-Barup, wo die Kartbahn ist, so im Tal der Tränen, so tiefsten Punkt von Dortmund. Aber ich sehe das Relais, ich gucke da gerade hin, ne? Das ist, ja, wenn die Bäume nicht im Weg wären, ist so 8 Kilometer entfernt. Also das dürfte keine Schwierigkeiten sein, da eine Verbindung zustande zu kriegen. Ne? Ja, und durch den Relaisverbund ist das ja auch weitreichend alles, ne?
0: Ja, ich bin seit 2 Jahren jetzt aus Dortmund und bin hier in Scharnhorst, vielleicht auch bekannt. Und Barup ist mir vom Namen her ein Begriff, aber ich meine, ich wäre noch nie dort gewesen, Peter.
1: Ja, das ist alles hier so Hombruch, Barup, Eichlinghofen, ne, so Dortmunder Süden hier. Und ja, ist eine relativ ruhige, schöne Wohngegend, sag ich mal. Na gut, wir haben ja auch so ein paar Chaos-Ecken. Aber ansonsten ist das hier so ziemlich ruhig, ne? Ja, sicher kenne ich Scharnhorst, ne? Ich bin, wie gesagt, gebürtiger Dortmunder. Und obwohl ich die meiste Zeit in meinem Leben, seit meinem 18. Lebensjahr, ich nur auf Montage bin, ne? Aber ja, wie gesagt, Scharnhorst ist schon ein Begriff.
0: Ja, dann setzt das Alt nochmal davor, dann ist das genaue gut, ja.
1: Ja, wie gesagt, das ist ja keine Entfernung, ne? Da könnten wir, glaube ich, sogar direkt noch zusammenfunken, ne? Da brauchst du nicht mal übers Relais gehen, ne? Weil, ja, hier unter ist ja immer 30.000 Leute, aber melden sich nicht immer alle, ne? Auch nachts nicht, ne? haben immer viele Zuhörer hier gehabt, in den abendlichen oder Nachtrunden hier, ne? Und die fanden das dann immer ganz lustig, dass das hier dann immer so ein, zwei, drei Stunden so ein schönes Hörspiel ist, ne? Aber wie gesagt, heute sind sie wohl alle am Schlafen.
0: Ja, mag sein, ne? Wie gesagt, kann ich gar nicht beurteilen, wie die Aktivität hier ist auf nachts um diese Zeit. Also ich war viel, bin viel auf DMR QRV, auf einer Orts-TG, die wir haben. Und ja, die 8DQ ist vielleicht ein Begriff, das ist der Udo aus Baden. Mit dem habe ich da jeden Tag Kontakt. Ich weiß nicht, ob du den schon mal gehört hast, der ist auch viel auf DMR.
1: Ja, meine Damen und Herren, bin ich jetzt überfragt. Normal kann ich mir ja Rufzeichen alle sehr gut merken, wo ich schon mitgesprochen habe, aber da könnte ich jetzt nichts so sagen. Aber ja, wie gesagt, ich habe auch letztes Jahr, war ich sehr aktiv, ne? Da habe ich über 3000 QSOs gemacht irgendwie. Aber da kann man auch schon mal ein oder zwei vergessen, wenn ich ehrlich bin. Bin ja auch nicht mehr der Jüngste.
0: Ja, Hauptsache, ja. Ja, ja, ist leider so, dass man älter wird und ja, geht mir ja auch so. Ich bin auch nicht mehr ganz so der Jüngste, aber so wie es sich anhört, bist du wohl wesentlich nicht, aber bist du auf jeden Fall älter als ich.
1: Ja, ich bin jetzt im Juni, ich kann das ruhig öffentlich sagen, 61 geworden, ne? Jung, dynamisch, naja, ist alles übertrieben, ne? Schwerherzkrank und, ja, wie gesagt, hab mir extra Wecker gestellt heute, damit ich mal wach bleibe, weil die sich alle beschwert haben, dass ich bei den Nachtrunden jetzt in den letzten Wochen nicht mehr dabei war. Aber da ich hier hochgradig den ganzen Tag über Schmerzmedikamente nehmen soll oder muss, habe ich die gestern Abend mal weggelassen und ja, bin aber trotzdem eingeschlafen beim Fußball gucken irgendwie und habe das trotzdem verpasst hier, ne? Ja, die waren da auch hier auf unserer Ortsfrequenz, aber ja, habe ich auch wieder verpasst, ne? Und gerade habe ich einen erreicht, aber der ist jetzt auch ins Bett gegangen, ne? Jetzt dachte ich, hier spielt noch irgendwie einer rum, weil der Detlef ist ja meistens hier auch nachts auf dem Relais. Aber wie gesagt, ist auch keiner da, ne? Ja, ist ja nicht schlimm, dafür bist du ja da. Einen kriegt man ja immer irgendwie.
0: Ja, und zwar, ja, ich hab's Jesu-Gerät, FT3.de, fahr ich mal mit QRV auf 2 Meter, analog, aber wie gesagt, mit Blauen Wunder ist es noch angenehmer mit Handmark. Und ja, okay. Ja, dann bist du so ungefähr in dem Alter. Ich bin etwas jünger, ne? Ein Jahr. Und die Gesundheit spielt natürlich eine wichtige Rolle, ne? Das stimmt schon. Wenn du da Schwierigkeiten hast bezüglich Gesundheit, habe ich auch leider. Und hab da etwas Zeit dann fürs Hobby. Amateurfunk ist ja ein sehr schönes Hobby und ja, muss ich ja dir nicht erzählen. Peter, weißt du ja selber, ne? Die neuen DPH, die lacht sich schon die.
1: Ja, die neuen DPA zurück. Ja, das soll ich dir. Ich habe ja erst am 13.12.24 meine Lizenz gemacht. Also ich bin noch ziemlich frisch dabei. 2 Jahre lang schon seit den 80ern irgendwie CB-Funk betrieben, ne? Und was dann so alles so kam. Hatte aber nie Zeit, irgendwie Lizenz zu machen. Wie gesagt, weil ich dauernd auf Montage war. Und jetzt im Alter als Rentner, oder ich bin ja schon lange Rentner, seit 2008, muss ich sagen, habe ich jetzt endlich die Zeit dafür gefunden und auch die Muße, da mal zu lernen. Bin jetzt gerade weiter am Lernen hier für die A und denke mal, dass ich jetzt nach den Sommerferien jetzt hier auch Prüfung prüfungsfertig bin und dann auf allen Bändern auch senden darf, statt nur hören. Weil, ja, ich habe hier so den Nachteil, bei mir hat sich das hier in so eine Funksammelleidenschaft entwickelt. Und, ja, ich habe jetzt hier so eine riesen Sammlung irgendwie an Funkgeräte, Morsetasten, also eigentlich alles, was so, ja, mit CB und AFO-Funk zu tun hat, ne, hat sich das hier irgendwie bei mir hier, ja, in die falsche Richtung entwickelt, sagt meine Frau immer.
0: Okay, ja, dann ist Sammler aus Leidenschaft und ja, ich habe auch so ein paar Geräte hier, aber kann leider keine großen Antennen aufbauen für Kurzwelle. Bin dann über Remote Station QRV des DRC, vielleicht ist dir das bekannt, über DK0HUN zum Beispiel, Hudensrück, oder im Süden DB0F, was ist das, Fox, weiß ich jetzt nicht gerade, Technische Hochschule in Rosenheim, und hatte dann Verbindung zu Dortmunder Station, die treffen sich da immer jeden Tag, außer ich glaube Mittwochs und Sonntags auf der kurzen Welle, und über Shortskip hatte ich dann Verbindung mit dem zum Beispiel mit dem Heinz DL9DBC, das ist in Dortmund, Dortmunder, und also Dortmunder Station konnte ich dann auch arbeiten.
1: Ja, der Heinz, der wohnt ja gleich bei mir hier um die Ecke, ne? Ich glaube, wir sind sogar hier, wenn das, ich meine, das ist unser Heinz, im selben OV drin hier, in Kempermel im O52, ne? Und ja, wie gesagt, ich habe hier auch so ein paar Retro-Geräte schon angesammelt, so ganz stolz bin ich hier so auf meinen alten Kenwood 930, den ich hier ergattern konnte, und ja, der sieht aus wie neu, ne? Und ja, wie gesagt, ist irgendwie 30, 35 Jahre alt, und wovon ich absolut begeistert bin, ist, dass da noch alle Knöpfe fest sind, ne? Der sieht aus wie neu aus dem Laden hier, da ist nicht eine Macke dran, weder am Gerät noch vorne an der Front. Und ja, das ist so das Flaggschiff, sag ich mal, was hier steht. Ja, ich betreibe hier momentan hier ein 991A von Jaeso, hab auch fast die ganze Familie davon hier nebendran stehen. Wenn ich ehrlich bin, war mein erstes hier so die FTM 300. Ja, und dann habe ich so die ganze Serie davon geholt, ne? Die 400 und die 6000er und was weiß ich nicht alles. Ne? Jetzt die Tage habe ich hier mir noch einen 710er zum Geburtstag zugelegt. Ne? Das ist ja der reine Kurzwelle, und ja, der sieht ganz nett aus hier. Das ist so eine Einheit jetzt mit dem 991. Jetzt muss ich mir nur noch die beiden originalen Jaeso-Lautsprecher holen hier. Dann habe ich hier eine schöne Front stehen, ne? So in Reihe neben, Reihe nebeneinander, ne? Und naja, dann ist das so eine schöne Einheit hier, ne?
0: Ah ja, ja, super. Ja, 991A bin ich immer QRV drüber, wenn ich Remote-Betrieb mache. Ich habe ja die Software und den Client, und das wird ja gesteuert dann über Internet. Und die haben alle FT991 Anton, die Substation, wo ich mich dann einlogge und remote. Ja, ja, ist ein schönes Gerät, glaube ich. Und hat das Wasserfallanzeige auch oder ohne?
1: Welche meinst du jetzt?
0: 991 Anton.
1: Ja, die hat ja das digitale Display, ne? Ja, die hat schon einen Wasserfall, und der 710, der neue ja auch, ne? Ja, wie gesagt, das ist schon, da ist das Display aber, wie gesagt, ein bisschen größer wie bei dem 991 hier, bei dem Kurzwellenapparat. Und ja, das sieht schon klasse aus, obwohl das ist für die ersten Tage nur interessant, ne? Weil wenn ich Kurzwelle hier höre, habe ja hier an meinem Balkon, ich überwache hier eigentlich so, ja, so ziemlich alles an Frequenzen, ne? Festfrequenzen sogar, weil andere bepflanzen hier im Balkon hier mit schönen bunten Blümchen, ne? Und ich habe hier mittlerweile irgendwie Ja, 12 Antennen im Einsatz, nur auf dem Balkon und hier auf meiner Fensterfront zum Hören. Und ja, überwacht da mehrere Frequenzen gleichzeitig, wenn ich ehrlich bin.
0: Oh, Peter, da hast du ja richtig einen Antennenwald oder so, ne? Ja, super.
1: Ja, plus den Langdraht, den ich hier nach oben vom Dach runter habe. Ne? Also so antennentechnisch bin ich zwar sehr geschädigt, aber ich versuche das Beste draus zu machen. Hab hier auch hier im Tal der Tränen hier nur eigentlich so eine Abstrahlrichtung. Alles, was so, sag ich mal, von mir so Richtung Hessen hochgeht, das klappt alles wunderbar. Ansonsten stehen mir hier so viele Betonklötze hier unten im Weg. Erstmal mein eigenes Haus, also da mit dem Rundstrahler arbeiten, das ist schon witzig, ne? Weil ja in der Runde strahlt hier bei mir nichts. Obwohl ich mein Nachbarhaus, muss ich sagen, als Resonanzkörper irgendwie nehme. Und ja, das spiegelt sich da irgendwie wieder aus auf die Verbindungsseiten, ne? Also seitdem ich so die Antennen stehen habe, so wird ja keiner die Antennen aufbauen, aber der Rick-Expert sagt was anderes. Ja, und seitdem höre ich hier auch das Gras wachsen. Ne? Ja, ansonsten habe ich hier für mein Wurzelgerät habe ich so eine 1,20 Meter Magnetic Loop da von Vimo. Ja, die geht so von 40 bis 10 Meter und die spielt einmal frei. Ne? Also da bin ich sehr mit zufrieden. Ansonsten habe ich hier eine X50 dran und ja, wie gesagt, hier die 991 im Betrieb. Ne? Dann noch ein paar Mobilantennen. Und dann noch eine zweite Magnetic Loop hier im Fenster, nur für den Scanner. Ja, und sonst antennentechnisch hier, wie gesagt, für 11 Meter eine Bumerang. Und so ist der Balkon dann ganz schön, ja, ich sag mal, ausgelastet. Ne? Hab da meine Bumerang so ein bisschen mit grün Efeu getarnt, so dass ein bisschen grün auch auf dem Balkon ist, damit meine Frau sich so nicht so ganz so beschwert, dass alles so kahl und trist ist, wie man anhat.
0: Ja, dir sagtest schon für DN9 DPA. Ja, du sagtest lizenziert seit 24. Das ist noch nicht ganz so lange. Ja, gratulieren brauche ich ja dann nicht nachträglich. Bist ja auch schon länger on her. Und ja, du willst aufstocken auf A-Lizenz, drücke ich dir die Daumen, Peter, dass das klappt. Ich denke schon, du scheinst ja technisch sehr versiert zu sein. Und ja, A-Lizenz ist natürlich klasse, wenn man die hat, ne? Dann stehen dann doch mehrere Türen offen und ja, Kurzwelle ist halt nun mal sehr interessant und bin auch ab und zu mal, also ich mache nicht nur digitale Betriebsarten aufgrund der Antennenschädigung, die ich habe, sondern auch jetzt in letzter Zeit immer Remote-Betrieb und kann dann auf der kurzen Welle QRV sein. Ja, Magnetantenne habe ich auch von ja, Vimo, glaube ich, MLA MV5. Die geht von 80 bis 10 Meter und habe die aber im Moment nicht im Betrieb, möchte aber damit QRV werden und ST8 machen in Verbindung mit dem kleinen Jesu-Gerät, mit dem QRP-Transceiver ST818ND. Mikrofon zurück.
1: DN9 DPA, der Peter Dormund hier. Ja, das ist natürlich alles hochbrisant. Ja, wie gesagt, ich habe auch alles mir hier so zugelegt, was wirklich geht. Egal, ob es jetzt hier auch noch so Meshcom ist und so. Ja, also wie gesagt, es steht alles hier und es ist auch alles angeschlossen und angesaftet. Aber es fehlen noch die paar Zettel an der Wand, ne? Damit wir auf den Rest aufrufen dürfen. Ja, wie gesagt, wir arbeiten da mit Hochdruck dran. Ich sowieso, weil ich will dann das ja auch endlich abschließen hier mit den Lizenzen, weil ich will unbedingt Morsen lernen. Und ja, das ist fand ich schon immer faszinierend. Hab da jetzt auch hier schon so eine ganze Sammlung an Morsetasten mir zugelegt, so in dem letzten Jahr. Ja, habe ich da echt Geld für ausgegeben. Bin so Besitzer so von fast 91 Stück, wenn ich ehrlich bin. Ich sammle alles irgendwie hier so bis 100 irgendwie, außer die Ehefrau.
0: das ist gut. Ja gut, Morse-Tasten sind natürlich auch eine gute Alternative. Ja, ich habe nur eine Morse-Taste hier, aber bin da ein bisschen begrenzt, was die Aktivität der rechten Hand angeht und habe dann eine leichte Beeinträchtigung und bin deshalb da auf Telegrafie nicht mehr QRV. Wir mussten es ja lernen in den 80ern. Ich bin seit 84 lizenziert. Damals gab es die C-Lizenz, wie du sicherlich weißt, und dann die A-Lizenz und B-Lizenz. Und ich war mit Delta Golf 3 Yankee, Delta Golf QRV und dann Delta Hotel 2 Yankee Alpha Kilo. Und kurz darauf habe ich dann B-Lizenz erworben, Delta Lima 8 Yankee, Delta Echo seit 85 im Alter von, ja, ich glaube 18 oder 19 Jahren war ich damals alt.
1: Ja, da war ich noch aktiver CB-Funker irgendwo, ne? Mitgehört auf dem AFO-Funk habe ich zwar immer ich hatte immer ein Handfunkgerät, die habe ich sogar heute noch. Und die spielt sogar noch, merkwürdigerweise, die ist auch schon, 40 Jahre alt. Und ist auch eine Jaeso-Handfunke, noch richtig ein aus Metall und so schwer wie ein Ziegelstein. Und da hält der Akku aber auch irgendwie länger wie 2 Stunden Betrieb machen. Ne? Ist wie gesagt so alte Sachen. Ich sammle da auch, wie gesagt, so Retro-Geräte. Ich habe jetzt hier eine Vitrine stehen, da wollte ich so meine Morse-Tastensammlung reinmachen und die Mikrofon-Sammlung, die ich da habe. Ja, und das erfreut mich jedes Mal, wenn ich da reingehe oder dran vorbeigehe und gucke mir das dann so alles an. Ne? Das macht so richtig Spaß. Ja, meine unterstützt das, meine Frau, das Hobby sehr, weil wie gesagt, ich bin auch schwer krank. Ich warte auf ein Spenderherz hier und bin hier schon irgendwie 6-mal von der Klippe gesprungen hier, ne, hab immer alles überlebt. Mit meinen ganzen Herzinfarkten hier und kämpfe mich so dadurch. Jetzt gerade, wenn das auch wieder so warm wird, ist das so arg extrem mit meiner Gesundheit. Ne? Mich haut's auch immer ein bisschen so aus dem Leben zurück. Sonst hätte ich schon lange meine Lizenz irgendwie, aber immer wenn es dann irgendwie spannend wird, habe ich dann immer irgendwie was anderes und muss wieder ins Krankenhaus. Das ist so der ganze Nachteil. Aber diesmal bin ich guter Dinge, dass das jetzt hier so langsam zum Abschluss kommt mit meiner Prüfung.
0: Ja, ich drücke die Daumen jedenfalls. Und ist schön, wenn die XYL das Hobby dann oder Verständnis dafür aufbringt, ist ja auch nicht immer so der Fall. Und das ist schön, dass du da so Elan hast und Telegrafie sogar lernen möchtest. Ja, und Kurzwelle ist natürlich doch schon recht schön. Die Bedingungen sind gar nicht mal so schlecht momentan, aber weißt du ja selbst, und wenn du da FT99 A's, dann bist du ja hörnerweise. Ja, ich weiß nicht gar nicht mit den Rufzeichen. Ich meine, der nur für 270, ne? Also, dann gibt es ja noch die E-Klasse, soweit ich jetzt informiert bin, und die A-Klasse natürlich, aber E-Klasse, die dürfen dann irgendwie wohl Kurzwelle auf einigen Bändern, und mit N-Klasse weiß ich jetzt gar nicht, oder dürfte 10 Meter und irgendwie da irgendwas machen.
1: Ja, genau, richtig. Ne? Du mit der N-Lizenz, da kannst du 2, 70 und 10 Meter arbeiten, ne? Und mit der E, dann darfst du da ein paar mehr, da 160, 80, ich sag mal, bis auf die schönen Bändern hier, so 40, 20, 30, ne? Die darfst du alle nicht arbeiten. Deswegen habe ich ja gesagt, hier muss unbedingt die A-Lizenz hin, weil meine 3 Lieblingsbänder sind eigentlich 40, 20, ja, und wie gesagt hier 10. Hab da auch, wie gesagt, feste Frequenzen da eingestellt und das ist schon ganz toll, da bei den Morgenrunden da mitzuhören. Ne? da wird doch nicht großartig rumgedrückt, da wird richtig schön gefachsimpelt und ja, macht schon Spaß. Ne? Ist nicht manchmal so chaotisch wie momentan hier im Relais, wo sie meinen, dass sie alle drücken, funken müssen, auch ohne Lizenz und geben das jetzt schon sogar bekannt, wo sie wohnen. Also das ist mir überhaupt noch nie passiert hier, muss ich die Tage noch so lachen. Und ja, kauft ihr ein Funkgerät und drückt hier rum und will Gespräche führen und dann erklärt er, dass er keine Lizenz hat, an wen er sich wenden muss, damit er funken darf. Ne? Also das fand ich auch irgendwie spaßig. Ne? Was, Sachen gibt es, die gibt es manchmal gar nicht.
0: Ja, ja, ja, ist manchmal schon erstaunlich, ja, gibt schon so Kuriositäten oder so, sag ich mal. Ja, du sagtest 40, 20, 10, so sind deine Favoriten, ja, 20 Meter bin ich dann öfters mal zu hören. Und ja, das ist ja auch ein Nachtband und ich bin da auch der Nachtschwärmer in Anführungsstrichen und gehe relativ spät ins Bett, aber stehe auch ziemlich früh auf. Ja, und Amateurfunk begeistert mich immer noch, ne? Also das, es gab eine Zeit, wo ich dann aufgehört habe, Unterbrechung hatte und so durch Wohnungswechsel und etc. Aber jetzt bin ich wieder aktiv und mache mir meinen viel Spaß auf die neuen digitalen Betriebsarten. Bin da auf DMR, D-Star, NXDN, Fusion, Echolink und Peanut und ja, Hams hier und CQ200 zu hören, um mal alle genannt zu haben, Peter. Die 9 DPA, die 8Y.
1: Ja, D9DPA zurück. Ja, wie gesagt, ich versuche auch alles hier aufzubauen, mitzumachen, anzuschließen. Und ja, habe das auch, wie gesagt, alles alleine hingekriegt. Ne? Habe ja nur so meine CB-Funkerfahrung. Alles andere habe ich mir so angelesen und angeeignet. Aber merkwürdigerweise, es spielt ja alles, also alles richtig gemacht. Ne? Die alten Kenntnisse, alte Schulung von meinem Bruder früher. Hat doch, ist da ein bisschen was eng geblieben, ne? Ich kann zwar hier nicht mehr so, ja, mit dem Lötkolben so rumfummeln, ne? So wie ich das gerne hätte hier irgendwie, ne, was so Stecker anlöten und so alles ist, weil ich dann ganz schön Datterichen hab, ne? Und das auch nicht mehr sehe, wenn ich ehrlich bin, trotz Lupe irgendwie. Ich sitze auch im Elektrorollstuhl seit meinem, wie gesagt, Herzinfarkt, ne, warte da drauf auf Kunstherz, ein Spenderherz kriege ich nicht mehr, haben sie mir jetzt mitgeteilt. Also es wird beim Kunstherz bleiben oder enden. Und ja, wie gesagt, aus dem Rollstuhl will ich dann auch wieder raus, weil da wird es irgendwie nur als Mensch dritter Klasse gesehen. Aber da ich ja keine Kondition habe und nur noch ein paar Prozent, so um die 15 müssten das jetzt noch sein, Herztätigkeit habe, ist dann natürlich meine Reichweite zu Fuß sehr begrenzt. Ne? Deswegen habe ich dann einen schönen Elektro-Rollstuhl gekriegt. Den habe ich natürlich auch komplett ausgestattet mit Funk. Ne? Da ist auch alles dran. Und ja, das sieht schon ganz witzig aus, als ob er ferngesteuert ist, der Rolli. Ne?
0: Ja, ja, ich, das finde ich gut, also, dass du da mobil bist dann und mit dem Rolli. Ja, okay. Ja, ich wünsche dir natürlich da, wenn es soweit sein sollte mit dem Kunstherz, dass das alles klappt. Und der Eingriff aber wird schon bestimmt gut gehen. Und ja, dann, ja, wir werden alle nicht mehr jünger, ne? Das ist das Problem. Hast du denn auch mal, fällt mir ein, gerade noch, so als SWL, du sagtest CB-Funk, okay, und hast du vielleicht auch mal vorher Radiostationen gehört? Ich habe da, also vor meiner Tätigkeit, Amateurfunktätigkeit, war ich so ein bisschen QRV mit Weltempfängern und habe dann Empfangsberichte geschrieben und da kriegt man ja mal schöne QSL-Karten oder Wimpel. Oder hattest du das gar nicht gemacht, Peter?
1: Ja, tatsächlich doch. Also gehört habe ich eigentlich schon immer. Ich habe auch, ja, wie gesagt, ich war Montage, da habe ich immer CB-Gerät und Amateurfunk, Anfunke im LKW gehabt, ne? Und ja, wie gesagt, immer schön zugehört. Und ja, heute auf dem 11-Meter-Band, ne, da ist ja auch alles relativ viel los. Geht sogar gesittet dazu, manchmal hier wie auf dem AFO-Funk, muss ich sagen. Und ja, wenn du da am Wochenende hier mit der NRW-Runde, da bin ich da viel unterwegs, obwohl ich das auch in letzter Zeit ein bisschen vernachlässigt habe. Aber so 15 USB und ja, so, ich habe hier so 3 CB-Kanäle, die ich permanent überwache. Und ja, wie gesagt, braucht auch nicht umschalten, weil so ein Scannerfreund bin ich nicht. Also ich habe ja hier genug Geräte und da kann ich Festfrequenzen einstellen. Ne? Antennen, wie gesagt, habe ich auch genug draußen. Also fürs Hören reicht es. Ne? Ja, so, aber ich werde mich jetzt erstmal rausmelden. Ich kriege hier schon wieder Fransen an der Lippe. Ich muss mir jetzt hier erstmal hier einen Kaffee oder irgendwas kochen und mich noch ein bisschen am Balkon sitzen, an der frischen Luft. Aber ich sag mal, ich bedanke mich für dieses nette, kurze QSO. Wünsche ich 73 aus Dortmund. Arop. Und ich hoffe, wir hören uns dann bald mal wieder. Ich gebe dir das Mikrofon zum Finale zurück.
0: Ja, danke schön, Peter, fürs nette QSO. Hat mich gefreut. Und ja, ich habe die ganze Zeit hier mit kleiner Leistung gesendet. Aber ich denke mal, dass vielleicht der Ausanteil nicht so hoch war. Ich habe Angst hier so mit fast Vollanschlag. Und heute Nachmittag, als die Antenne kam, da war ich erst ein bisschen enttäuscht, weil da Dortmund nur mit 2 Balken oder 3 zu hören war. Und jetzt, wie gesagt, ist es so, dass ich die anders aufgehängt habe und vertikal polarisiert habe natürlich. Und ja, dann hoffe ich, dass ich da einigermaßen ohne Ausfall rübergekommen bin übers Relais. Die 9 dpa, die 8 und die Ebel verabschiedet und bedankt sich und sagt dann schönen guten Morgen und ja, genieße deinen Kaffee, Peter. Die 9 dpa, die 8 und die auch kurz sehen.
1: Ja, richtig. Nee, das Signal von dir einwandfrei, ne? Volle Q5, ja, absolut rauschfrei. Sehr schöne Modulation und genau. Alles klar, dann würde ich sagen, hoedo, ich wünsche noch einen schönen Tag und ja, wie gesagt, 73 aus Barup und hoffe, wir hören uns bald wieder. So, DR9 dpa, dann erstmal Standby.